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7: Guten Morgen, liebe Hörer. Hier spricht Auguste Sandner und das sind unsere aktuellen Aussichten. Heute erwartet uns viel Sonnenschein und es bleibt trocken. Die Temperaturen erreichen maximal 31 bis 34 Grad, im Harz 28 bis 31 Grad, bei schwachem Wind um Südost. In der Nacht zum Donnerstag ist es dann gering bewölkt und es bleibt niederschlagsfrei. Die Temperaturen gehen nachts auf 20 bis 15 Grad zurück und der Wind weht nur schwach.
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7: Haben Sie es schon vernommen, liebe Hörer und Hörerinnen? Vom 7. bis 23. August wird uns in Bennekenstein im Wald, genauer gesagt auf der Waldbühne dort, ein abwechslungsreiches, spannendes, lustiges, farbenfrohes, lautes, leises, philosophisches, poetisches, direktes, ehrliches, ach was noch alles, ein einzigartiges Programm geboten. Das Theater Natur Festival ist wieder da und fährt unter dem Titel Unverbunden in seiner 12. Ausgabe mehr als 30 Vorstellungen und 22 unterschiedliche Produktionen auf. Auf der Suche nach dem, was Menschen verbindet, ist das Festivalziel laut Pressetext künstlerische Perspektiven, Ästhetiken und Stücke der freien darstellenden Künste zu zeigen, die sonst in dieser Region kaum sichtbar wären. So will man zur Auseinandersetzung mit ungewohnten Impulsen einladen und Raum für Begegnungen öffnen. Im Dreiländereck zwischen Sachsen-Anhalt, Niedersachsen und Thüringen im ländlichen Raum der Region Harz erweckt der Kulturrevier Harz e.V. die Waldbühne Bennekenstein zum Leben. Von Schauspiel über Theater für Kinder, Performance, Live-Musik bis zeitgenössischen Tanz. Mit dabei ist eine neue Eigenproduktion, die im Rahmen des Festivals Uraufführung feiern wird. Ein Jugendtheaterprojekt mit Harzer Jugendlichen sowie zahlreiche Gastspiele aus weiten Teilen der Bundesrepublik, unter anderem ausgewählt von einer Jury aus Bewohnerinnen und Bewohnern der Region Harz. Das Theater Naturfestival wurde 2015 vom gemeinnützigen Kulturrevier Harz e.V. gegründet. Seitdem findet das Theaterfestival jährlich im August auf und um die Waldbühne Bennekenstein statt. Gar nicht weit vom größten Hexenbesen der Welt entfernt. Glauben Sie es mir ruhig, liebe Hörer und Hörerinnen, ich bin letztes Jahr von der damaligen noch Baustelle auf einem wunderbaren alten Postweg in knappen 20 Minuten zum Festivalgelände gelaufen. Äußerst empfehlenswert. Ich glaube, das Reel dazu finden Sie auch noch auf unseren Social-Media-Kanälen. Und ich habe darüber vor einem Jahr dann auch einen schönen Beitrag gemacht, in dem der Fokus ganz auf der motivierten und inspirierenden Atmosphäre der Gemeinschaft dort lag. Denn getragen und ermöglicht wird das Theater-Naturfestival durch ehrenamtliches Engagement von Menschen aus der Region. Öffentliche Fördermittel gibt es natürlich auch durch Landkreis, Land und Bund sowie Sponsoring und Spenden von Privatpersonen und privatwirtschaftlichen Unternehmen. Und die Unterstützung durch regionale Partner wie beispielsweise Ehrenamtliche der Freiwilligen Feuerwehr Bennekenstein oder dem Wintersportverein, das sind alles wichtige Bestandteile für die Machbarkeit vor Ort. Es ist wirklich ein super offenes Flair dort in Bennekenstein und ich bin mir sehr sicher, dass ich auch dieses Jahr wieder dort vorbeilaufen werde. Na, Sie auch? Ab Freitag, den 7. August bis zum 23. August können Sie Sommertheater vom Feinsten erleben. Es startet am ersten Festivalwochenende mit der Uraufführung Irgendwas mit Schneewittchen. Alles, was ich dir nicht glaube. Einem Schauspiel von Benjamin Junghans und Rosa Rieck. Aus dem berühmten Märchen wird eine ebenso urkomische wie überraschend aktuelle Suche nach dem, was Menschen verbindet, wenn sie sich nicht einmal mehr auf dieselbe Geschichte einigen können. Eine Eigenproduktion voller Humor, Spielwut und Streitlust über die vielleicht schwierigste Aufgabe überhaupt, miteinander verbunden zu bleiben. Und Samstag, den 8. August, geht's mit der Produktion der Jugendlichen aus dem Harz weiter. Verklebt? Eine Stückentwicklung. Unter der theaterpädagogischen Leitung von Mio Walter haben sich die jungen Menschen damit auseinandergesetzt, was uns in der heutigen Zeit eigentlich noch so zusammenhält. Wollen Sie erfahren, auf welche Gedanken die Kids zwischen 14 und 18 Jahren gekommen sind, dann besuchen Sie die Uraufführung in Bennekenstein zum Beispiel am Samstag, den 8. August. Oder durchstöbern Sie doch einfach gerne selbst einmal das Programm auf www.theaternatur.de und sehen sich am ersten Festivalwochenende noch ein weiteres Schauspiel namens Solaris oder eine Performance mit dem Titel Survival of the Friendliest an. Es lohnt sich, versprochen. Auf Instagram ist das Festival auch bildstark und mit sehr viel Humor vertreten. Und damit wünscht Radio Enno allen Zuhörern einen fantasievollen Mittwoch.

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1: Lesetipps mit Monika Franz. Wieder möchte Monika Franz vom Regionalsender NO aus Nordhausen Ihnen, liebe Hörerinnen und Hörer, Bücher vorstellen, die ihr selbst gefallen haben. Es sind nicht nur Bücher, die gerade erschienen sind im Buchhandel. Es sind heute Bücher aus meinem Bücherregal, also schon etwas länger her, als ich sie las und hervorholte, sie wieder durchblätterte und schwupp lese ich mich wieder fest. Sie sind gut geschrieben und ich beginne mit einem Buch von 250 Seiten zu erzählen. Dorothee Lehmann, Dagmar. Sehr lesenswert mit einem Thema, welches in Familien, wo dieses Schicksal, ein mongoloides Kind zu bekommen, sehr mit Ängsten verbunden ist, doch auch Mut machen soll, es anzunehmen, und es kann auch so gelingen, ihrem Kind die Welt zu erschließen und Glück bedeuten. Ein beeindruckendes Buch, voller Liebe, und wer schon einmal Bekanntschaft gemacht hat mit einem mongoloiden Kind, staunt, wie sie neugierig sich anschmiegen, lächelnd einen anschauen, ahnt, was es bedeutet, sie großzuziehen. Das Buch wurde 1988 zum ersten Mal bei Scherz Verlag Bern und München verlegt. Von der Autorin weiß ich nicht mehr, als sie hier selbst von sich preisgibt. Für mich eine erstaunliche, kluge Frau und Mutter, die 1963 am 19. Dezember nach der Geburt ihr Mädelchen nicht ansehen mag. Sie erschreckt so sehr über das Gesichtchen. Aber die Hände, die mochte sie gleich und sie nahm erst nach vielen Stunden richtig wahr, sie wird nicht wie andere Kinder heranwachsen. Mit 4 lernte sie erst laufen und sauber wurde sie erst mit 7. Aber sie war fröhlich, sie suchte Geborgenheit, machte Fortschritte und wurde auch in die Sonderschule eingegliedert. Und die Lehrerin half auch ihr, der Mutter, den Umgang mit so einem Kind liebevoll zu erklären. Die Omi wurde eine ganz wichtige Person für die Familie, der Arzt und viele mehr natürlich ebenfalls. Viel schulische Erfolge gab es im Vergleich mit normalen Kindern leider nicht. Doch was ist das auch gegen das, was sie für ihr Leben gelernt hat? Sie kann ihre Stimmungen beherrschen, sie besitzt die Ausdauer, bei einer Sache zu bleiben. Wie wichtig es ist, sich einfügen zu können, liebenswert zu sein. Sie wollte gern ihrem geliebten Lehrer Meisterwerke basteln. Er hatte es verstanden, sie zu lenken. Die Schule war doch so sehr wichtig für alle gewesen, mit den verständnisvollen Lehrern, und das galt für immer. Seit 1985 arbeitete auch Dagmar in einer Werkstatt für Behinderte, wo sie sich erstaunlich einbringt und glücklich jeden Tag dorthin geht mit Freude und von allen respektiert und angenommen wird. Die Autorin, Mutter der Dagmar, sagt Folgendes: Als ich erfuhr, dass Dagmar mongoloid ist, damals in dunklen Wintertagen, wusste ich, dass sich unser Leben ändern würde. Aber nie hätte ich gedacht, dass dieses Kind wie ein Stern zwischen uns fallen würde. Dass es unseren Horizont erweitern, unsere Maßstäbe verändern würde. Und letztlich ist es das Buch über die Leistung eines zauberhaften kleinen Menschen, der seiner recht festgefahrenen Umwelt über so manches die Augen geöffnet hat. Und sicherlich ist diese Leistung um so viel größer als meine. Dorothee Lehmann mit dem Buch Dagmar wollte ein großes Dankeschön setzen den Menschen, die ihr geholfen haben, diesen Weg zu gehen. Ihrer Tochter, ein lebenswertes und gutes Leben zu ermöglichen. Ich fand es wunderbar zu lesen. Ihre Monika Franz.

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1: Guten Morgen, liebe Hörer. Hier spricht Auguste Sandner und das sind unsere aktuellen Aussichten. Heute erwartet uns viel Sonnenschein und es bleibt trocken. Die Temperaturen erreichen maximal 31 bis 34 Grad, im Harz 28 bis 31 Grad, bei schwachem Wind um Südost. In der Nacht zum Donnerstag ist es dann gering bewölkt und es bleibt niederschlagsfrei. Die Temperaturen gehen nachts auf 20 bis 15 Grad zurück und der Wind weht nur schwach.
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1: Haben Sie es schon vernommen, liebe Hörer und Hörerinnen? Vom 7. bis 23. August wird uns in Bennekenstein im Wald, genauer gesagt auf der Waldbühne dort, ein abwechslungsreiches, spannendes, lustiges, farbenfrohes, lautes, leises, philosophisches, poetisches, direktes, ehrliches, ach was noch alles, ein einzigartiges Programm geboten. Das Theater Natur Festival ist wieder da und fährt unter dem Titel Unverbunden in seiner 12. Ausgabe mehr als 30 Vorstellungen und 22 unterschiedliche Produktionen auf. Auf der Suche nach dem, was Menschen verbindet, ist das Festivalziel laut Pressetext: künstlerische Perspektiven, Ästhetiken und Stücke der freien darstellenden Künste zu zeigen, die sonst in dieser Region kaum sichtbar wären. So will man zur Auseinandersetzung mit ungewohnten Impulsen einladen und Raum für Begegnungen öffnen. Im Dreiländereck zwischen Sachsen-Anhalt, Niedersachsen und Thüringen im ländlichen Raum der Region Harz erweckt der Kulturrevier Harz e.V. die Waldbühne Bennekenstein zum Leben. Von Schauspiel über Theater für Kinder, Performance, Live-Musik bis zeitgenössischen Tanz. Mit dabei ist eine neue Eigenproduktion, die im Rahmen des Festivals Uraufführung feiern wird. Ein Jugendtheaterprojekt mit Harzer Jugendlichen sowie zahlreiche Gastspiele aus weiten Teilen der Bundesrepublik, unter anderem ausgewählt von einer Jury aus Bewohnerinnen und Bewohnern der Region Harz. Das Theater Natur Festival wurde 2015 vom gemeinnützigen Kulturrevier Harz e.V. gegründet. Seitdem findet das Theaterfestival jährlich im August auf und um die Waldbühne Bennekenstein statt. Gar nicht weit vom größten Hexenbesen der Welt entfernt. Glauben Sie es mir ruhig, liebe Hörer und Hörerinnen, ich bin letztes Jahr von der damaligen Noch-Baustelle auf einem wunderbaren alten Postweg in knappen 20 Minuten zum Festivalgelände gelaufen. Äußerst empfehlenswert. Ich glaube, das Reel dazu finden Sie auch noch auf unseren Social-Media-Kanälen. Und ich habe darüber vor einem Jahr dann auch einen schönen Beitrag gemacht, in dem der Fokus ganz auf der motivierten und inspirierenden Atmosphäre der Gemeinschaft dort lag. Denn getragen und ermöglicht wird das Theater Naturfestival durch ehrenamtliches Engagement von Menschen aus der Region. Öffentliche Fördermittel gibt es natürlich auch durch Landkreis, Land und Bund sowie Sponsoring und Spenden von Privatpersonen und privatwirtschaftlichen Unternehmen. Und die Unterstützung durch regionale Partner wie beispielsweise Ehrenamtliche der Freiwilligen Feuerwehr Bennekenstein oder dem Wintersportverein, das sind alles wichtige Bestandteile für die Machbarkeit vor Ort. Es ist wirklich ein super offenes Flair dort in Bennekenstein und ich bin mir sehr sicher, dass ich auch dieses Jahr wieder dort vorbeilaufen werde. Na, Sie auch? Ab Freitag, den 7. August bis zum 23. August können Sie Sommertheater vom Feinsten erleben. Es startet am ersten Festivalwochenende mit der Uraufführung Irgendwas mit Schneewittchen. Alles, was ich dir nicht glaube. Einem Schauspiel von Benjamin Junghans und Rosa Rieck. Aus dem berühmten Märchen wird eine ebenso urkomische wie überraschend aktuelle Suche nach dem, was Menschen verbindet, wenn sie sich nicht einmal mehr auf dieselbe Geschichte einigen können. Eine Eigenproduktion voller Humor, Spielwut und Streitlust über die vielleicht schwierigste Aufgabe überhaupt, miteinander verbunden zu bleiben. Und Samstag, den 8. August, geht's mit der Produktion der Jugendlichen aus dem Harz weiter. Verklebt? Eine Stückentwicklung. Unter der theaterpädagogischen Leitung von Mio Walter haben sich die jungen Menschen damit auseinandergesetzt, was uns in der heutigen Zeit eigentlich noch so zusammenhält. Wollen Sie erfahren, auf welche Gedanken die Kids zwischen 14 und 18 Jahren gekommen sind, dann besuchen Sie die Uraufführung in Bennekenstein zum Beispiel am Samstag, den 8. August. Oder durchstöbern Sie doch einfach gerne selbst einmal das Programm auf www.theaternatur.de und sehen sich am ersten Festivalwochenende noch ein weiteres Schauspiel namens Solaris oder eine Performance mit dem Titel Survival of the Friendliest an. Es lohnt sich, versprochen. Auf Instagram ist das Festival auch bildstark und mit sehr viel Humor vertreten. Und damit wünscht Radio Enno allen Zuhörern einen fantasievollen Mittwoch. 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
2: Guten Morgen, liebe Hörer. Hier spricht Auguste Sandner und das sind unsere aktuellen Aussichten. Heute erwartet uns viel Sonnenschein und es bleibt trocken. Die Temperaturen erreichen maximal 31 bis 34 Grad, im Harz 28 bis 31 Grad, bei schwachem Wind um Südost. In der Nacht zum Donnerstag ist es dann gering bewölkt und es bleibt niederschlagsfrei. Die Temperaturen gehen nachts auf 20 bis 15 Grad zurück und der Wind weht nur schwach.
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2: Haben Sie es schon vernommen, liebe Hörer und Hörerinnen? Vom 7. bis 23. August wird uns in Bennekenstein im Wald, genauer gesagt auf der Waldbühne dort, ein abwechslungsreiches, spannendes, lustiges, farbenfrohes, lautes, leises, philosophisches, poetisches, direktes, ehrliches, ach was noch alles, ein einzigartiges Programm geboten. Das Theater Natur Festival ist wieder da und fährt unter dem Titel Unverbunden in seiner 12. Ausgabe mehr als 30 Vorstellungen und 22 unterschiedliche Produktionen auf. Auf der Suche nach dem, was Menschen verbindet, ist das Festivalziel laut Pressetext: künstlerische Perspektiven, Ästhetiken und Stücke der freien darstellenden Künste zu zeigen, die sonst in dieser Region kaum sichtbar wären. So will man zur Auseinandersetzung mit ungewohnten Impulsen einladen und Raum für Begegnungen öffnen. Im Dreiländereck zwischen Sachsen-Anhalt, Niedersachsen und Thüringen im ländlichen Raum der Region Harz erweckt der Kulturrevier Harz e.V. die Waldbühne Bennekenstein zum Leben. Von Schauspiel über Theater für Kinder, Performance, Live-Musik bis zeitgenössischen Tanz. Mit dabei ist eine neue Eigenproduktion, die im Rahmen des Festivals Uraufführung feiern wird. Ein Jugendtheaterprojekt mit Harzer Jugendlichen sowie zahlreiche Gastspiele aus weiten Teilen der Bundesrepublik, unter anderem ausgewählt von einer Jury aus Bewohnerinnen und Bewohnern der Region Harz. Das Theater Naturfestival wurde 2015 vom gemeinnützigen Kulturrevier Harz e.V. gegründet. Seitdem findet das Theaterfestival jährlich im August auf und um die Waldbühne Bennekenstein statt. Gar nicht weit vom größten Hexenbesen der Welt entfernt. Glauben Sie es mir ruhig, liebe Hörer und Hörerinnen, ich bin letztes Jahr von der damaligen noch Baustelle auf einem wunderbaren alten Postweg in knappen 20 Minuten zum Festivalgelände gelaufen. Äußerst empfehlenswert. Ich glaube, das Reel dazu finden Sie auch noch auf unseren Social-Media-Kanälen. Und ich habe darüber vor einem Jahr dann auch einen schönen Beitrag gemacht, in dem der Fokus ganz auf der motivierten und inspirierenden Atmosphäre der Gemeinschaft dort lag. Denn getragen und ermöglicht wird das Theater Naturfestival durch ehrenamtliches Engagement von Menschen aus der Region. Öffentliche Fördermittel gibt es natürlich auch durch Landkreis, Land und Bund sowie Sponsoring und Spenden von Privatpersonen und privatwirtschaftlichen Unternehmen. Und die Unterstützung durch regionale Partner wie beispielsweise Ehrenamtliche der Freiwilligen Feuerwehr Bennekenstein oder dem Wintersportverein, das sind alles wichtige Bestandteile für die Machbarkeit vor Ort. Es ist wirklich ein super offenes Flair dort in Bennekenstein und ich bin mir sehr sicher, dass ich auch dieses Jahr wieder dort vorbeilaufen werde. Na, Sie auch? Ab Freitag, den 7. August bis zum 23. August können Sie Sommertheater vom Feinsten erleben. Es startet am ersten Festivalwochenende mit der Uraufführung Irgendwas mit Schneewittchen. Alles, was ich dir nicht glaube. Einem Schauspiel von Benjamin Junghans und Rosa Rieck. Aus dem berühmten Märchen wird eine ebenso urkomische wie überraschend aktuelle Suche nach dem, was Menschen verbindet, wenn sie sich nicht einmal mehr auf dieselbe Geschichte einigen können. Eine Eigenproduktion voller Humor, Spielwut und Streitlust über die vielleicht schwierigste Aufgabe überhaupt, miteinander verbunden zu bleiben. Und Samstag, den 8. August, geht's mit der Produktion der Jugendlichen aus dem Harz weiter. Verklebt? Eine Stückentwicklung. Unter der theaterpädagogischen Leitung von Mio Walter haben sich die jungen Menschen damit auseinandergesetzt, was uns in der heutigen Zeit eigentlich noch so zusammenhält. Wollen Sie erfahren, auf welche Gedanken die Kids zwischen 14 und 18 Jahren gekommen sind, dann besuchen Sie die Uraufführung in Bennekenstein, zum Beispiel am Samstag, den 8. August. Oder durchstöbern Sie doch einfach gerne selbst einmal das Programm auf www.theaternatur.de und sehen sich am ersten Festivalwochenende noch ein weiteres Schauspiel namens Solaris oder eine Performance mit dem Titel Survival of the Friendliest an. Es lohnt sich, versprochen. Auf Instagram ist das Festival auch bildstark und mit sehr viel Humor vertreten. Und damit wünscht Radio Enno allen Zuhörern einen fantasievollen Mittwoch.

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1: Auf ein Wort. 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Heute
2: über die Wupper gehen.
3: Hierbei handelt es sich nicht nur um eine lokale Ausgabe der ebenfalls bekannten Redensart über den Jordan gehen. In Wuppertal soll es, so erzählt man sich, ein Gefängnis gegeben haben, in dem zum Tode verurteilte Häftlinge auf ihre Hinrichtung warten mussten. Der Todestrakt des Gebäudes war nur über eine Wupperbrücke erreichbar. Und wer über die Wupper ging, den sah man nie wieder.
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1: Guten Morgen, liebe Hörer. Hier spricht Auguste Sandner und das sind unsere aktuellen Aussichten. Heute erwartet uns viel Sonnenschein und es bleibt trocken. Die Temperaturen erreichen maximal 31 bis 34 Grad, im Harz 28 bis 31 Grad, bei schwachem Wind um Südost. In der Nacht zum Donnerstag ist es dann gering bewölkt und es bleibt niederschlagsfrei. Die Temperaturen gehen nachts auf 20 bis 15 Grad zurück und der Wind weht nur schwach.
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1: Haben Sie es schon vernommen, liebe Hörer und Hörerinnen? Vom 7. bis 23. August wird uns in Bennekenstein im Wald, genauer gesagt auf der Waldbühne dort, ein abwechslungsreiches, spannendes, lustiges, farbenfrohes, lautes, leises, philosophisches, poetisches, direktes, ehrliches, ach was noch alles, ein einzigartiges Programm geboten. Das Theater Naturfestival ist wieder da und fährt unter dem Titel Unverbunden in seiner 12. Ausgabe mehr als 30 Vorstellungen und 22 unterschiedliche Produktionen

auf. Auf der Suche nach dem, was Menschen verbindet, ist das Festivalziel laut Pressetext künstlerische Perspektiven, Ästhetiken und Stücke der freien darstellenden Künste zu zeigen, die sonst in dieser Region kaum sichtbar wären. So will man zur Auseinandersetzung mit ungewohnten Impulsen einladen und Raum für Begegnungen öffnen. Im Dreiländereck zwischen Sachsen-Anhalt, Niedersachsen und Thüringen im ländlichen Raum der Region Harz erweckt der Kulturrevier Harz e.V. die Waldbühne Bennigtenstein zum Leben. Von Schauspiel über Theater für Kinder, Performance, Live-Musik bis zeitgenössischen Tanz. Mit dabei ist eine neue Eigenproduktion, die im Rahmen des Festivals Uraufführung feiern wird. Ein Jugendtheaterprojekt mit Harzer Jugendlichen sowie zahlreiche Gastspiele aus weiten Teilen der Bundesrepublik, unter anderem ausgewählt von einer Jury aus Bewohnerinnen und Bewohnern der Region Harz. Das Theater-Natur-Festival wurde 2015 vom gemeinnützigen Kulturrevier Harz e.V. gegründet. Seitdem findet das Theaterfestival jährlich im August auf und um die Waldbühne Bennigtenstein statt. Gar nicht weit vom größten Hexenbesen der Welt entfernt. Glauben Sie es mir ruhig, liebe Hörer und Hörerinnen, ich bin letztes Jahr von der damaligen noch Baustelle auf einem wunderbaren alten Postweg in knappen 20 Minuten zum Festivalgelände gelaufen. Äußerst empfehlenswert. Ich glaube, das Reel dazu finden Sie auch noch auf unseren Social-Media-Kanälen. Und ich habe darüber vor einem Jahr dann auch einen schönen Beitrag gemacht, in dem der Fokus ganz auf der motivierten und inspirierenden Atmosphäre der Gemeinschaft dort lag. Denn getragen und ermöglicht wird das Theater-Naturfestival durch ehrenamtliches Engagement von Menschen aus der Region. Öffentliche Fördermittel gibt es natürlich auch durch Landkreis, Land und Bund sowie Sponsoring und Spenden von Privatpersonen und privatwirtschaftlichen Unternehmen. Und die Unterstützung durch regionale Partner wie beispielsweise Ehrenamtliche der Freiwilligen Feuerwehr Bennigtenstein oder dem Wintersportverein, das sind alles wichtige Bestandteile für die Machbarkeit vor Ort. Es ist wirklich ein super offenes Flair dort in Bennigtenstein und ich bin mir sehr sicher, dass ich auch dieses Jahr wieder dort vorbeilaufen werde. Na, Sie auch? Ab Freitag, den 7. August bis zum 23. August können Sie Sommertheater vom Feinsten erleben. Es startet am ersten Festivalwochenende mit der Uraufführung Irgendwas mit Schneewittchen. Alles, was ich dir nicht glaube. Einem Schauspiel von Benjamin Junghans und Rosa Rieck. Aus dem berühmten Märchen wird eine ebenso urkomische wie überraschend aktuelle Suche nach dem, was Menschen verbindet, wenn sie sich nicht einmal mehr auf dieselbe Geschichte einigen können. Eine Eigenproduktion voller Humor, Spielwut und Streitlust über die vielleicht schwierigste Aufgabe überhaupt, miteinander verbunden zu bleiben. Und Samstag, den 8. August, geht's mit der Produktion der Jugendlichen aus dem Harz weiter. Verklebt? Eine Stückentwicklung. Unter der theaterpädagogischen Leitung von Mio Walter haben sich die jungen Menschen damit auseinandergesetzt, was uns in der heutigen Zeit eigentlich noch so zusammenhält. Wollen Sie erfahren, auf welche Gedanken die Kids zwischen 14 und 18 Jahren gekommen sind, dann besuchen Sie die Uraufführung in Bennigtenstein zum Beispiel am Samstag, den 8. August. Oder durchstöbern Sie doch einfach gerne selbst einmal das Programm auf www.theaternatur.de und sehen sich am ersten Festivalwochenende noch ein weiteres Schauspiel namens Solaris oder eine Performance mit dem Titel Survival of the Friendliest an. Es lohnt sich, versprochen. Auf Instagram ist das Festival auch bildstark und mit sehr viel Humor vertreten. Und damit wünscht Radio Enno allen Zuhörern einen fantasievollen Mittwoch. 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
3: Guten Morgen, liebe Hörer. Hier spricht Auguste Sandner und das sind unsere aktuellen Aussichten. Heute erwartet uns viel Sonnenschein und es bleibt trocken. Die Temperaturen erreichen maximal 31 bis 34 Grad, im Harz 28 bis 31 Grad, bei schwachem Wind um Südost. In der Nacht zum Donnerstag ist es dann gering bewölkt und es bleibt niederschlagsfrei. Die Temperaturen gehen nachts auf 20 bis 15 Grad zurück und der Wind weht nur schwach.
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3: Haben Sie es schon vernommen, liebe Hörer und Hörerinnen? Vom 7. bis 23. August wird uns in Bennekenstein im Wald, genauer gesagt auf der Waldbühne dort, ein abwechslungsreiches, spannendes, lustiges, farbenfrohes, lautes, leises, philosophisches, poetisches, direktes, ehrliches, ach was noch alles, ein einzigartiges Programm geboten. Das Theater Naturfestival ist wieder da und fährt unter dem Titel Unverbunden in seiner 12. Ausgabe mehr als 30 Vorstellungen und 22 unterschiedliche Produktionen auf. Auf der Suche nach dem, was Menschen verbindet, ist das Festivalziel laut Pressetext künstlerische Perspektiven, Ästhetiken und Stücke der freien darstellenden Künste zu zeigen, die sonst in dieser Region kaum sichtbar wären. So will man zur Auseinandersetzung mit ungewohnten Impulsen einladen und Raum für Begegnungen öffnen. Im Dreiländereck zwischen Sachsen-Anhalt, Niedersachsen und Thüringen im ländlichen Raum der Region Harz erweckt der Kulturrevier Harz e.V. die Waldbühne Bennekenstein zum Leben. Von Schauspiel über Theater für Kinder, Performance, Live-Musik bis zeitgenössischen Tanz. Mit dabei ist eine neue Eigenproduktion, die im Rahmen des Festivals Uraufführung feiern wird. Ein Jugendtheaterprojekt mit Harzer Jugendlichen sowie zahlreiche Gastspiele aus weiten Teilen der Bundesrepublik, unter anderem ausgewählt von einer Jury aus Bewohnerinnen und Bewohnern der Region Harz. Das Theater Naturfestival wurde 2015 vom gemeinnützigen Kulturrevier Harz e.V. gegründet. Seitdem findet das Theaterfestival jährlich im August auf und um die Waldbühne Bennekenstein statt. Gar nicht weit vom größten Hexenbesen der Welt entfernt. Glauben Sie es mir ruhig, liebe Hörer und Hörerinnen, ich bin letztes Jahr von der damaligen noch Baustelle auf einem wunderbaren alten Postweg in knappen 20 Minuten zum Festivalgelände gelaufen. Äußerst empfehlenswert. Ich glaube, das Reel dazu finden Sie auch noch auf unseren Social-Media-Kanälen. Und ich habe darüber vor einem Jahr dann auch einen schönen Beitrag gemacht, in dem der Fokus ganz auf der motivierten und inspirierenden Atmosphäre der Gemeinschaft dort lag. Denn getragen und ermöglicht wird das Theater-Naturfestival durch ehrenamtliches Engagement von Menschen aus der Region. Öffentliche Fördermittel gibt es natürlich auch durch Landkreis, Land und Bund sowie Sponsoring und Spenden von Privatpersonen und privatwirtschaftlichen Unternehmen. Und die Unterstützung durch regionale Partner wie beispielsweise Ehrenamtliche der Freiwilligen Feuerwehr Bennekenstein oder dem Wintersportverein, das sind alles wichtige Bestandteile für die Machbarkeit vor Ort. Es ist wirklich ein super offenes Flair dort in Bennekenstein und ich bin mir sehr sicher, dass ich auch dieses Jahr wieder dort vorbeilaufen werde. Na, Sie auch? Ab Freitag, den 7. August bis zum 23. August können Sie Sommertheater vom Feinsten erleben. Es startet am ersten Festivalwochenende mit der Uraufführung Irgendwas mit Schneewittchen. Alles, was ich dir nicht glaube. Einem Schauspiel von Benjamin Junghans und Rosa Rieck. Aus dem berühmten Märchen wird eine ebenso urkomische wie überraschend aktuelle Suche nach dem, was Menschen verbindet, wenn sie sich nicht einmal mehr auf dieselbe Geschichte einigen können. Eine Eigenproduktion voller Humor, Spielwut und Streitlust über die vielleicht schwierigste Aufgabe überhaupt, miteinander verbunden zu bleiben. Und Samstag, den 8. August, geht's mit der Produktion der Jugendlichen aus dem Harz weiter. Verklebt? Eine Stückentwicklung. Unter der theaterpädagogischen Leitung von Mio Walter haben sich die jungen Menschen damit auseinandergesetzt, was uns in der heutigen Zeit eigentlich noch so zusammenhält. Wollen Sie erfahren, auf welche Gedanken die Kids zwischen 14 und 18 Jahren gekommen sind, dann besuchen Sie die Uraufführung in Bennekenstein, zum Beispiel am Samstag, den 8. August. Oder durchstöbern Sie doch einfach gerne selbst einmal das Programm auf www.theaternatur.de und sehen sich am ersten Festivalwochenende noch ein weiteres Schauspiel namens Solaris oder eine Performance mit dem Titel Survival of the Friendliest an. Es lohnt sich, versprochen. Auf Instagram ist das Festival auch bildstark und mit sehr viel Humor vertreten. Und damit wünscht Radio Enno allen Zuhörern einen fantasievollen Mittwoch.

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1: 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Der Wegweiser durch die deutsche Sprache. Heute.
2: Dem Federhandschuh werfen.
3: Wer jemanden den redensartlichen Handschuh vor die Füße pfeffert, will einen Streit austragen. Im Mittelalter nutzten die Ritter ihre Handbekleidung, um sich gegenseitig zu beleidigen. Denn nur wer sich beleidigt oder in seiner Ehre verletzt fühlte, hatte das Recht, sich zu duellieren. Da konnte es auch schon einmal geschehen, dass man den Federhandschuh dem Kontrahenten zunächst links und rechts um die Ohren schlug, bevor er auf dem Boden landete. Nahm der Beleidigte den Handschuh auf, stand einer standesgemäßen Prügelei nichts mehr im Wege. Einfach nur so durften sich die Ritter nämlich nicht schlagen.
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1: Guten Morgen, liebe Hörer. Hier spricht Auguste Sandner und das sind unsere aktuellen Aussichten. Heute erwartet uns viel Sonnenschein und es bleibt trocken. Die Temperaturen erreichen maximal 31 bis 34 Grad, im Harz 28 bis 31 Grad, bei schwachem Wind um Südost. In der Nacht zum Donnerstag ist es dann gering bewölkt und es bleibt niederschlagsfrei. Die Temperaturen gehen nachts auf 20 bis 15 Grad zurück und der Wind weht nur schwach.
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1: Haben Sie es schon vernommen, liebe Hörer und Hörerinnen? Vom 7. bis 23. August wird uns in Bennekenstein im Wald, genauer gesagt auf der Waldbühne dort, ein abwechslungsreiches, spannendes, lustiges, farbenfrohes, lautes, leises, philosophisches, poetisches, direktes, ehrliches, ach was noch alles, ein einzigartiges Programm geboten. Das Theater-Natur-Festival ist wieder da und fährt unter dem Titel Unverbunden in seiner 12. Ausgabe mehr als 30 Vorstellungen und 22 unterschiedliche Produktionen auf. Auf der Suche nach dem, was Menschen verbindet, ist das Festivalziel laut Pressetext: künstlerische Perspektiven, Ästhetiken und Stücke der freien darstellenden Künste zu zeigen, die sonst in dieser Region kaum sichtbar wären. So will man zur Auseinandersetzung mit ungewohnten Impulsen einladen und Raum für Begegnungen öffnen. Im Dreiländereck zwischen Sachsen-Anhalt, Niedersachsen und Thüringen im ländlichen Raum der Region Harz erweckt der Kulturrevier Harz e.V. die Waldbühne Bennekenstein zum Leben. Von Schauspiel über Theater für Kinder, Performance, Live-Musik bis zeitgenössischen Tanz. Mit dabei ist eine neue Eigenproduktion, die im Rahmen des Festivals Uraufführung feiern wird. Ein Jugendtheaterprojekt mit Harzer Jugendlichen sowie zahlreiche Gastspiele aus weiten Teilen der Bundesrepublik, unter anderem ausgewählt von einer Jury aus Bewohnerinnen und Bewohnern der Region Harz.

Das Theater Natur Festival wurde 2015 vom gemeinnützigen Kulturrevier Harz e.V. gegründet. Seitdem findet das Theaterfestival jährlich im August auf und um die Waldbühne Bennekenstein statt. Gar nicht weit vom größten Hexenbesen der Welt entfernt. Glauben Sie es mir ruhig, liebe Hörer und Hörerinnen, ich bin letztes Jahr von der damaligen noch Baustelle auf einem wunderbaren alten Postweg in knappen 20 Minuten zum Festivalgelände gelaufen. Äußerst empfehlenswert. Ich glaube, das Reel dazu finden Sie auch noch auf unseren Social-Media-Kanälen. Und ich habe darüber vor einem Jahr dann auch einen schönen Beitrag gemacht, in dem der Fokus ganz auf der motivierten und inspirierenden Atmosphäre der Gemeinschaft dort lag. Denn getragen und ermöglicht wird das Theater-Naturfestival durch ehrenamtliches Engagement von Menschen aus der Region. Öffentliche Fördermittel gibt es natürlich auch durch Landkreis, Land und Bund sowie Sponsoring und Spenden von Privatpersonen und privatwirtschaftlichen Unternehmen. Und die Unterstützung durch regionale Partner wie beispielsweise Ehrenamtliche der Freiwilligen Feuerwehr Bennekenstein oder dem Wintersportverein, das sind alles wichtige Bestandteile für die Machbarkeit vor Ort. Es ist wirklich ein super offenes Flair dort in Bennekenstein und ich bin mir sehr sicher, dass ich auch dieses Jahr wieder dort vorbeilaufen werde. Na, Sie auch? Ab Freitag, den 7. August bis zum 23. August können Sie Sommertheater vom Feinsten erleben. Es startet am ersten Festivalwochenende mit der Uraufführung Irgendwas mit Schneewittchen. Alles, was ich dir nicht glaube. Einem Schauspiel von Benjamin Junghans und Rosa Rieck. Aus dem berühmten Märchen wird eine ebenso urkomische wie überraschend aktuelle Suche nach dem, was Menschen verbindet, wenn sie sich nicht einmal mehr auf dieselbe Geschichte einigen können. Eine Eigenproduktion voller Humor, Spielwut und Streitlust über die vielleicht schwierigste Aufgabe überhaupt, miteinander verbunden zu bleiben. Und Samstag, den 8. August, geht's mit der Produktion der Jugendlichen aus dem Harz weiter. Verklebt? Eine Stückentwicklung. Unter der theaterpädagogischen Leitung von Mio Walter haben sich die jungen Menschen damit auseinandergesetzt, was uns in der heutigen Zeit eigentlich noch so zusammenhält. Wollen Sie erfahren, auf welche Gedanken die Kids zwischen 14 und 18 Jahren gekommen sind, dann besuchen Sie die Uraufführung in Bennekenstein zum Beispiel am Samstag, den 8. August. Oder durchstöbern Sie doch einfach gerne selbst einmal das Programm auf www.theaternatur.de und sehen sich am ersten Festivalwochenende noch ein weiteres Schauspiel namens Solaris oder eine Performance mit dem Titel Survival of the Friendliest an. Es lohnt sich, versprochen. Auf Instagram ist das Festival auch bildstark und mit sehr viel Humor vertreten. Und damit wünscht Radio Enno allen Zuhörern einen fantasievollen Mittwoch.

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3: Guten Morgen, liebe Hörer. Hier spricht Auguste Sandner und das sind unsere aktuellen Aussichten. Heute erwartet uns viel Sonnenschein und es bleibt trocken. Die Temperaturen erreichen maximal 31 bis 34 Grad, im Harz 28 bis 31 Grad, bei schwachem Wind um Südost. In der Nacht zum Donnerstag ist es dann gering bewölkt und es bleibt niederschlagsfrei. Die Temperaturen gehen nachts auf 20 bis 15 Grad zurück und der Wind weht nur schwach.
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3: Haben Sie es schon vernommen, liebe Hörer und Hörerinnen? Vom 7. bis 23. August wird uns in Bennekenstein im Wald, genauer gesagt auf der Waldbühne dort, ein abwechslungsreiches, spannendes, lustiges, farbenfrohes, lautes, leises, philosophisches, poetisches, direktes, ehrliches, ach was noch alles, ein einzigartiges Programm geboten. Das Theater Natur Festival ist wieder da und fährt unter dem Titel Unverbunden in seiner 12. Ausgabe mehr als 30 Vorstellungen und 22 unterschiedliche Produktionen auf. Auf der Suche nach dem, was Menschen verbindet, ist das Festivalziel laut Pressetext künstlerische Perspektiven, Ästhetiken und Stücke der freien darstellenden Künste zu zeigen, die sonst in dieser Region kaum sichtbar wären. So will man zur Auseinandersetzung mit ungewohnten Impulsen einladen und Raum für Begegnungen öffnen. Im Dreiländereck zwischen Sachsen-Anhalt, Niedersachsen und Thüringen im ländlichen Raum der Region Harz erweckt der Kulturrevier Harz e.V. die Waldbühne Bennekenstein zum Leben. Von Schauspiel über Theater für Kinder, Performance, Live-Musik bis zeitgenössischen Tanz. Mit dabei ist eine neue Eigenproduktion, die im Rahmen des Festivals Uraufführung feiern wird. Ein Jugendtheaterprojekt mit Harzer Jugendlichen sowie zahlreiche Gastspiele aus weiten Teilen der Bundesrepublik, unter anderem ausgewählt von einer Jury aus Bewohnerinnen und Bewohnern der Region Harz. Das Theater Naturfestival wurde 2015 vom gemeinnützigen Kulturrevier Harz e.V. gegründet. Seitdem findet das Theaterfestival jährlich im August auf und um die Waldbühne Bennekenstein statt. Gar nicht weit vom größten Hexenbesen der Welt entfernt. Glauben Sie es mir ruhig, liebe Hörer und Hörerinnen, ich bin letztes Jahr von der damaligen noch Baustelle auf einem wunderbaren alten Postweg in knappen 20 Minuten zum Festivalgelände gelaufen. Äußerst empfehlenswert. Ich glaube, das Reel dazu finden Sie auch noch auf unseren Social-Media-Kanälen. Und ich habe darüber vor einem Jahr dann auch einen schönen Beitrag gemacht, in dem der Fokus ganz auf der motivierten und inspirierenden Atmosphäre der Gemeinschaft dort lag. Denn getragen und ermöglicht wird das Theater Naturfestival durch ehrenamtliches Engagement von Menschen aus der Region. Öffentliche Fördermittel gibt es natürlich auch durch Landkreis, Land und Bund sowie Sponsoring und Spenden von Privatpersonen und privatwirtschaftlichen Unternehmen. Und die Unterstützung durch regionale Partner wie beispielsweise Ehrenamtliche der Freiwilligen Feuerwehr Bennekenstein oder dem Wintersportverein, das sind alles wichtige Bestandteile für die Machbarkeit vor Ort. Es ist wirklich ein super offenes Flair dort in Bennekenstein und ich bin mir sehr sicher, dass ich auch dieses Jahr wieder dort vorbeilaufen werde. Na, Sie auch? Ab Freitag, den 7. August bis zum 23. August können Sie Sommertheater vom Feinsten erleben. Es startet am ersten Festivalwochenende mit der Uraufführung Irgendwas mit Schneewittchen. Alles, was ich dir nicht glaube. Einem Schauspiel von Benjamin Junghans und Rosa Rieck. Aus dem berühmten Märchen wird eine ebenso urkomische wie überraschend aktuelle Suche nach dem, was Menschen verbindet, wenn sie sich nicht einmal mehr auf dieselbe Geschichte einigen können. Eine Eigenproduktion voller Humor, Spielwut und Streitlust über die vielleicht schwierigste Aufgabe überhaupt, miteinander verbunden zu bleiben. Und Samstag, den 8. August, geht's mit der Produktion der Jugendlichen aus dem Harz weiter. Verklebt? Eine Stückentwicklung. Unter der theaterpädagogischen Leitung von Mio Walter haben sich die jungen Menschen damit auseinandergesetzt, was uns in der heutigen Zeit eigentlich noch so zusammenhält. Wollen Sie erfahren, auf welche Gedanken die Kids zwischen 14 und 18 Jahren gekommen sind, dann besuchen Sie die Uraufführung in Bennekenstein, zum Beispiel am Samstag, den 8. August. Oder durchstöbern Sie doch einfach gerne selbst einmal das Programm auf www.theaternatur.de und sehen sich am ersten Festivalwochenende noch ein weiteres Schauspiel namens Solaris oder eine Performance mit dem Titel Survival of the Friendliest an. Es lohnt sich, versprochen. Auf Instagram ist das Festival auch bildstark und mit sehr viel Humor vertreten. Und damit wünscht Radio Enno allen Zuhörern einen fantasievollen Mittwoch.

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1: 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Mit einem Buchtipp von Rigo Fromm. Robert Zimmermann per Anhalter durch Norwegen und andere Reiseerinnerungen. 413 Seiten voller Geschichten über eine Reise, die von Gosbach nach Berlin, an die Ostsee, über Dänemark bis ans Nordkap und anschließend bis ans Mittelmeer führt. Und das nicht etwa mit dem Auto, Camper oder Motorrad, nein, mit dem billigsten aller Verkehrsmittel, mit dem rechten Daumen im Wind, also per Anhalter. Was Robert Zimmermann auf den tausenden Kilometern erlebt, beschreibt er in Per Anhalter durch Norwegen und andere Reiseerinnerungen. In diesem Buch wird daher sehr viel geboten, von Komödie über Heimatbuch und Drama bis hin zur Love Story. Da ist für jeden etwas dabei. Im Filmgenre würde man sagen, ein echtes Roadmovie. Und auf dem Klappentext ist Folgendes zu lesen. Mit Träumen im Gepäck, kaum Geld in der Tasche und Fernweh im Herzen bricht der Autor auf, Norwegen zu entdecken. Schon der Weg dorthin mit der rostigen Segeljolle seines Bruders und einem gefundenen Daumenrad ohne Zelt und ohne Rückreisedatum, aber mit Offenheit und Neugier auf die Menschen am Wegesrand, birgt sowohl Herausforderungen als auch Interesse an Begegnungen. Mehr als 2500 Kilometer reist Robert Zimmermann per Anhalter durch Norwegen bis über den Polarkreis und trifft auf Menschen jeglicher Couleur. Seeleute, Reisende, Einheimische, Aussteiger, Hippies, Musiker, Studenten, Selbstversorger und Künstler. Er erzählt von der Arbeit auf einer Farm an der norwegischen Westküste, von einem Sommer als Decksmann auf einem traditionellen dänischen Zweimaster, über eine Tour von Norwegen bis ans Mittelmeer, von fremden Städten und berauschender Natur, von Bekanntschaften und Freundschaften, vom Speerfischen und von der großen Liebe. Mehr kann man nicht erwarten und besser könnte ich es nicht beschreiben. Trotz der vielen Seiten ist man verdammt schnell durch, weil man es einfach nicht weglegen kann. Herr Zimmermann, wir warten auf Nachschub. Das Buch Per Anhalter durch Norwegen und andere Reiseerinnerungen von Robert Zimmermann ist 2021 im Eigenverlag erschienen, aber im Internet problemlos zu bestellen bei Thalia und den üblichen Verdächtigen, wo man Bücher bestellen kann. Holt euch bitte diese Lektüre. Es lohnt sich wirklich. Mehr Spaß beim Lesen ist einfach nicht drin. Robert Zimmermann, Per Anhalter durch Norwegen und andere Reiseerzählungen. Das war ein Buchtipp von Rigo Fromm hier auf Radio Enno. Macht's gut, bis zum nächsten Mal.
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1: Guten Morgen, liebe Hörer. Hier spricht Auguste Sandner und das sind unsere aktuellen Aussichten. Heute erwartet uns viel Sonnenschein und es bleibt trocken. Die Temperaturen erreichen maximal 31 bis 34 Grad, im Harz 28 bis 31 Grad, bei schwachem Wind um Südost. In der Nacht zum Donnerstag ist es dann gering bewölkt und es bleibt niederschlagsfrei. Die Temperaturen gehen nachts auf 20 bis 15 Grad zurück und der Wind weht nur schwach.
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1: Haben Sie es schon vernommen, liebe Hörer und Hörerinnen? Vom 7. bis 23. August wird uns in Bennekenstein im Wald, genauer gesagt auf der Waldbühne dort, ein abwechslungsreiches, spannendes, lustiges, farbenfrohes, lautes, leises, philosophisches, poetisches, direktes, ehrliches, ach was noch alles, ein einzigartiges Programm geboten. Das Theater-Natur-Festival ist wieder da und fährt unter dem Titel Unverbunden in seiner 12. Ausgabe mehr als 30 Vorstellungen und 22 unterschiedliche Produktionen auf. Auf der Suche nach dem, was Menschen verbindet, ist das Festivalziel laut Pressetext: künstlerische Perspektiven, Ästhetiken und Stücke der freien darstellenden Künste zu zeigen, die sonst in dieser Region kaum sichtbar wären. So will man zur Auseinandersetzung mit ungewohnten Impulsen einladen und Raum für Begegnungen öffnen. Im Dreiländereck zwischen Sachsen-Anhalt, Niedersachsen und Thüringen im ländlichen Raum der Region Harz erweckt der Kulturrevier Harz e.V. die Waldbühne Bennekenstein zum Leben. Von Schauspiel über Theater für Kinder, Performance, Live-Musik bis zeitgenössischen Tanz. Mit dabei ist eine neue Eigenproduktion, die im Rahmen des Festivals Uraufführung feiern wird. Ein Jugendtheaterprojekt mit Harzer Jugendlichen sowie zahlreiche Gastspiele aus weiten Teilen der Bundesrepublik, unter anderem ausgewählt von einer Jury aus Bewohnerinnen und Bewohnern der Region Harz. Das Theater-Natur-Festival wurde 2015 vom gemeinnützigen Kulturrevier Harz e.V. gegründet. Seitdem findet das Theaterfestival jährlich im August auf und um die Waldbühne Bennekenstein statt. Gar nicht weit vom größten Hexenbesen der Welt entfernt. Glauben Sie es mir ruhig, liebe Hörer und Hörerinnen, ich bin letztes Jahr von der damaligen Noch-Baustelle auf einem wunderbaren alten Postweg in knappen 20 Minuten zum Festivalgelände gelaufen. Äußerst empfehlenswert. Ich glaube, das Reel dazu finden Sie auch noch auf unseren Social-Media-Kanälen. Und ich habe darüber vor einem Jahr dann auch einen schönen Beitrag gemacht, in dem der Fokus ganz auf der motivierten und inspirierenden Atmosphäre der Gemeinschaft dort lag. Denn getragen und ermöglicht wird das Theater-Naturfestival durch ehrenamtliches Engagement von Menschen aus der Region. Öffentliche Fördermittel gibt es natürlich auch durch Landkreis, Land und Bund sowie Sponsoring und Spenden von Privatpersonen und privatwirtschaftlichen Unternehmen. Und die Unterstützung durch regionale Partner wie beispielsweise Ehrenamtliche der Freiwilligen Feuerwehr Bennekenstein oder dem Wintersportverein, das sind alles wichtige Bestandteile für die Machbarkeit vor Ort. Es ist wirklich ein super offenes Flair dort in Bennekenstein und ich bin mir sehr sicher, dass ich auch dieses Jahr wieder dort vorbeilaufen werde. Na, Sie auch? Ab Freitag, den 7. August bis zum 23. August können Sie Sommertheater vom Feinsten erleben. Es startet am ersten Festivalwochenende mit der Uraufführung Irgendwas mit Schneewittchen. Alles, was ich dir nicht glaube. Einem Schauspiel von Benjamin Junghans und Rosa Rieck. Aus dem berühmten Märchen wird eine ebenso urkomische wie überraschend aktuelle Suche nach dem, was Menschen verbindet, wenn sie sich nicht einmal mehr auf dieselbe Geschichte einigen können. Eine Eigenproduktion voller Humor, Spielwut und Streitlust über die vielleicht schwierigste Aufgabe überhaupt, miteinander verbunden zu bleiben. Und Samstag, den 8. August, geht's mit der Produktion der Jugendlichen aus dem Harz weiter. Verklebt? Eine Stückentwicklung. Unter der theaterpädagogischen Leitung von Mio Walter haben sich die jungen Menschen damit auseinandergesetzt, was uns in der heutigen Zeit eigentlich noch so zusammenhält. Wollen Sie erfahren, auf welche Gedanken die Kids zwischen 14 und 18 Jahren gekommen sind, dann besuchen Sie die Uraufführung in Bennekenstein, zum Beispiel am Samstag, den 8. August. Oder durchstöbern Sie doch einfach gerne selbst einmal das Programm auf www.theaternatur.de und sehen sich am ersten Festivalwochenende noch ein weiteres Schauspiel namens Solaris oder eine Performance mit dem Titel Survival of the Friendliest an. Es lohnt sich, versprochen. Auf Instagram ist das Festival auch bildstark und mit sehr viel Humor vertreten. Und damit wünscht Radio Enno allen Zuhörern einen fantasievollen Mittwoch.

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Liebe Hörerinnen und Hörer, am Mikrofon ist Anja Schröter, Sie hören Radio Enno und meine Sendung heute heißt Lebensabend. Das ist die Sendung, wo es unverblümt um das Thema Tod und Sterben geht. Ein Thema, was uns allen schon mal einen Schauer über den Rücken laufen lassen hat. Ja, es ist der zweite Teil meiner Sendung. Vielleicht haben Sie den ersten gehört hier bei Radio Enno. Ich stelle Ihnen heute unter anderem den Raum für Trauer vor und spreche mit einem Bestatter. Seien Sie neugierig und bleiben Sie dran.

0: Herzlich willkommen zu meiner Lebensabendsendung, die sich mit den Themen Tod und Sterben beschäftigt. Ich bin jetzt an einem ganz besonderen Ort, dem Ort für Trauer. Jetzt lässt der Name schon Raum für Spekulationen, was das sein könnte. Bei mir ist jetzt Ricarda Rösler. Hallo, Frau Rösler.
1: Hallo.
0: Stellen Sie sich bitte einmal kurz unseren Hörern vor.
1: Ich bin Ricarda, ich bin 54 Jahre alt und habe 3 Kinder. Mein ältester Sohn ist 24-jährig, 2013 tödlich verunglückt. Und das war der Beginn meiner Reise in Trauer, tiefe Trauer und in Trauerbegleitung.
0: Nun sind wir hier im Raum für Trauer. Was bedeutet das? Also dieser Raum für Trauer, was ist das?
1: Trauer braucht Raum und Zeit und nach jahrelanger Unterstützung einer Selbsthilfegruppe habe ich am eigenen Leib gespürt, wie unterstützend es sein kann, in der Trauer einen Anlaufpunkt mit Gleichbetroffenen zu haben. Und so hat das Kinderhospiz Mitteldeutschland diese Idee unterstützt und ein Projekt ins Leben gerufen, den Raum für Trauer, damit Trauernde die Möglichkeit haben, sich hier zu treffen.
0: Und ich habe das Gefühl, das ist so ein Herzensprojekt für Sie.
1: Ja, das ist es, genau.
0: Für alle Hörer, die die Räumlichkeiten gerade nicht sehen können, wie sind die Räume gestaltet, farblich oder auch optisch?
1: Wir haben 2 Räume, in denen Begegnung stattfinden kann. Ein Raum, in dem sich Kindergruppen oder Jugendlichengruppen treffen können und einen Raum, in dem sich Erwachsene treffen können. Und vielleicht ist der ein oder andere überrascht, wie bunt es hier ist. Na, also Trauer ist hier in allen Farben zu sehen, in allen Facetten.
0: Ja, davon konnte ich mich live überzeugen. Und meine nächste Frage wäre, was sind das für Menschen, die den Weg zu Ihnen suchen? Sind das Angehörige, die gerade sehr frisch im Trauerprozess sind und einen geliebten Menschen verloren haben? Oder sind das Menschen, wo der Verlust vielleicht schon einige Jahre zurückliegt?
1: Es ist beides da. Wir haben Kinder hier gehabt, wo die Eltern sich Unterstützung gesucht haben, Jugendliche, die sich in der Gruppe gefunden haben. Wir haben Erwachsene hier, die donnerstags zwischen 16 und 18 Uhr die Möglichkeit für Trauer im Gespräch suchen. Meist relativ frisch betroffen. Und in den Selbsthilfegruppen, in denen sich verwaiste Eltern, früh verwaiste Eltern und Angehörige um Suizid treffen, sind die Verluste zum Teil auch schon länger her. Zu uns finden auch Erzieher, Lehrer, Pädagogen, die Unterstützung brauchen oder ein aufklärendes Gespräch. Wir haben auch schon mit medizinischem Personal gesprochen. Wie können wir mit Trauer gut umgehen? Wir haben zum Beispiel auch Zugang für Ehrenamtliche. Auch hier haben wir Ehrenamtliche, die selber zum Beispiel noch gar keine Erfahrung mit Trauer haben, aber gerne für ihre zukünftige Arbeit als Erzieher diesen Raum nutzen wollen, um zu lernen und dann gut aufgestellt in ihrer Arbeit sein zu können.
0: Das finde ich sehr schön und nur durch diese Selbsterfahrung ist man, glaube ich, auch ein guter Erzieher, ne? Weil man sich dann in gewisse Themen besser reinversetzen kann. Jetzt haben Sie über eine Selbsthilfegruppe zum Thema Suizid gesprochen. Wie kann sowas funktionieren?
1: Selbsthilfegruppe ist gut, wenn immer ein ausgebildeter Trauerbegleiter dabei ist. Und in dem Fall bietet Argus Angehörige um Suizid eine spezielle Ausbildung für Trauerbegleiter, für Angehörige um Suizid. Und es kann funktionieren mit einem tiefen Verständnis für diese besondere Lebenssituation. Raum für, nochmal ein anderes Thema, für Schuld in dem Prozess.
0: Ja, ich denke, Schuld ist da ein großes Thema. Nun gibt es verschiedene Selbsthilfegruppen und verschiedene Trauergruppen. Sie haben das schon kurz angeklungen. Was gibt es darüber zu berichten? Was gibt es hier insgesamt so für Gruppen?
1: Regelmäßig einmal im Monat trifft sich eine Gruppe für verwaiste Eltern, die es schon seit 2008 gibt und aus diesem Bestehen dieser Gruppe dieser Rahmen hier entstanden ist, um das Angebot auszuweiten. Wir sind Eltern, deren Kinder im jugendlichen und Erwachsenenalter verstorben sind und Wir haben einen großen Altersdurchschnitt. Unsere Kinder waren nicht nur jung, als sie gestorben sind. Und wir haben eine Gruppe für frühverwaiste Eltern. Die gibt es ganz frisch seit Oktober letzten Jahres wieder hier in Nordhausen. Dort treffen sich Eltern, deren Kinder während der Schwangerschaft, der Geburt oder im Säuglingsalter verstorben sind.
0: Wenn mein geliebter Angehöriger verstirbt und ich weiß nicht, wohin mit meiner Trauer, wie kann ich den Weg zu Ihnen finden?
1: Wir haben immer donnerstags eine Bürozeit zwischen 16 und 18 Uhr. Da versuchen wir, dass immer jemand da ist. Wir sind telefonisch zu erreichen, uns kann man per E-Mail kontaktieren. Informationen findet man auf unserer Webseite.
0: Ja, der Name Raum für Trauer enthält das Wort Trauer und da denke ich auch an das Wort Trauern.
1: Wir gehen davon aus, dass jeder Mensch seinen individuellen Trauerweg gehen kann und finden wird. Und ich gebe immer gerne einen Satz mit auf den Weg: so viele Menschen, wie wir auf der Welt sind, so viele verschiedene Trauerwege gibt es auch. Und versuche auch tolerant für andere zu wecken, dass halt nicht über die Trauer des anderen geurteilt wird. Es gibt keine gute und keine schlechte Trauer, es gibt nur den eigenen persönlichen Trauerweg.
0: Und der ist sehr individuell.
1: Sehr individuell. Nicht zu vergleichen mit einem anderen. Sicherlich finden wir Parallelen, ne, und denken, oh ja, so ging es mir auch oder das habe ich auch so erlebt. Ne? Aber es ist nicht so, dass wir das in Phasen enthalten.
0: Sehr interessant, danke schön. Jetzt habe ich hier bei Ihnen im Raum das Kaleidoskop des Trauerns entdeckt. Möchten Sie dazu vielleicht was sagen?
1: Ja, also das ist etwas, was ich frisch Betroffenen gerne mit an die Hand gebe, weil es für mich das lebennahste Modell ist, um erstmal Orientierung zu finden in dem, was passiert. Meist löst Trauer Gefühle aus, die wir so intensiv vorher in unserem Leben noch nie empfunden haben. Und dass ich gerne sage, alles, was kommt, ist normal. Und beim Kaleidoskop des Trauerns von Chris Paar geht es hauptsächlich darum, dass es sich innerhalb von einer Sekunde verändern kann und etwas, wo man eventuell dachte, oh, da bin ich jetzt drüber weg, nochmal aufpluppen kann, in einer ähnlichen Intensität und Dauer.
0: Wie ist das für Sie, mit Menschen zusammenzuarbeiten, die gerade einmal in ihrer Lebensmitte erschüttert worden sind? Die vielleicht weinen, schreien und das alles, was passiert ist, nicht wahrhaben können oder wollen?
1: Aushalten und da sein. Dieses Würdigen aller Gefühle, das ist Grundvoraussetzung mit.
0: Wenn Sie den Tod malen müssten, wie sieht für Sie der Tod aus? Welche Farbe hat der Tod?
1: Zuerst würde ich zu schwarz greifen, zu ganz tiefem, dunklen Schwarz. Und wenn ich zurückblicke auf die Trauerjahre in meinem Leben, würde der Tod aber auch andere Farben bekommen. Wäre ein strahlendes Gelb dabei für die Hoffnung, für eine Verbindung zu den Toten und vielleicht von jeder Farbe ein kleines Pünktchen, dass halt alles dabei sein darf.
0: Die ganzen Facetten des Lebens.
1: Genau, alle Farben, alle Facetten des Lebens, ja.
0: Schön. Ja, dann sind wir schon am Ende unseres Interviews. Möchten Sie noch irgendetwas sagen? Möchten Sie den Menschen, die jetzt vielleicht Interesse bekommen haben, hier mal eine Selbsthilfegruppe oder Gruppe zu besuchen, noch irgendwas mit auf den Weg geben?
1: Ich habe die Erfahrung gemacht, dass nichts so hilfreich ist wie der Austausch mit Gleichbetroffenen. Und wenn Sie das testen wollen, ob das eine Möglichkeit für Sie sein könnte, dann sind Sie herzlich willkommen.
0: Dankeschön, Frau Rösler, für das Gespräch.
1: Sehr gerne. Vielen Dank für Ihre Zeit.

0: Ja, liebe Hörerinnen und Hörer von Radio Enno, was wäre eine Sendung zum Thema Tod und Sterben ohne Bestatter? Deswegen habe ich mir jemanden eingeladen. Ich begrüße ganz herzlich hier bei mir im Studio Herrn Titolar. Herzlich willkommen.
1: Herzlichen Dank für die Einladung.
0: Vielleicht stellen Sie sich unseren Hörern mal kurz vor. Wer sind Sie?
1: Ich bin Tobias Titolar. Habe vor ungefähr 25 Jahren das Bestattungshaus Höfer in Nordhausen übernommen. Bin eigentlich ein Quereinsteiger, habe zunächst Koch gelernt, dann Theologie studiert, war mehrere Jahre im Benediktinerkloster in Meschede im Sauerland, dort als Klinikseelsorger für Tumorpatienten zuständig. Und bin dann 2002 nach hier gekommen.
0: Ja, jetzt haben Sie meiner zweiten Frage schon vorgegriffen. Sehr spannend, Ihr Berufsweg oder Ihr Lebenslauf. Kommen wir gleich mal zum Eingemachten. Was gibt es für Arten, jemanden zu bestatten?
1: Im Grunde genommen gibt es zwei Arten. Einmal die Erdbestattung und einmal die Feuerbestattung. Dann gibt es aber verschiedene Varianten bei der Feuerbestattung, beispielsweise Beisetzung im Friedwald oder Seebestattung. Und ja, es gibt mittlerweile auch noch einige andere Formen, dass man aber vieles mit dem Bestatter vor Ort dann auch besprechen kann und besprechen sollte.
0: Was bedeutet das, Bestattung im Friedwald? Also da stelle ich mir so vor wie so ein Wald, da stehen lauter Bäume und da suche ich mir vielleicht einen Baum aus zu Lebzeiten, oder?
1: So ähnlich, ja. Friedwald oder auch Ruheforst, das sind zwei verschiedene Bewerber, die anbieten, in einem Waldgebiet an einem Baum die Urne beizusetzen.
0: Okay, das klingt ja sehr interessant. Das ist ja eigentlich eine schöne Alternative für Menschen, die sagen, ich habe zu Lebzeiten keine Zeit auf dem Friedhof groß verbracht. Ich kann mich damit nicht identifizieren, auf dem Friedhof zu liegen und möchte vielleicht auch meinen Angehörigen nicht die Grabpflege hinterlassen. Ich gehe in den Friedwald.
1: Es wird oftmals von Menschen gewählt, die sehr naturverbunden sind.
0: Jetzt gibt es ja in Deutschland eine Bestattungspflicht. Das heißt, ich kann meine Oma nicht im Garten beerdigen. Worum geht es bei dieser Bestattungspflicht? Warum wurde die ins Leben gerufen?
1: Man muss zunächst wissen, Bestattungspflicht.

0: zum Garten haben. Und es gibt ja auch manchmal Fälle, wo sich Familienangehörige nicht so gut verstehen und dann immer zu klingeln, darf ich mal Abschied nehmen bei der Oma, ist nicht so sinnvoll. Der Friedhof oder auch der Friedwald ist für jeden Menschen zugänglich offen.
1: Und warum wird auf Beerdigungen gerne schwarz getragen? Also ich weiß, das lockert sich jetzt langsam auf. Die Menschen tragen auch gerne mal Farbe. Aber in vielen älteren Köpfen ist das ja noch so drin mit dem Schwarz.
0: Das ist alte Tradition. Schwarz ist die Farbe der Trauer. Früher gab es da auch feste Rituale, dass zum Beispiel die Witwe ein Jahr lang schwarz zu tragen hatte, 6 Wochen lang auch schwarze Strümpfe. Das ist alles mittlerweile aufgelockert. Und ich bin immer der Meinung, jeder trauernde Mensch soll das tragen, was er gerne tragen möchte, was ihm in seiner Stimmung angemessen ist.
1: Ich bin ja so jemand, der auch gerne im Alltag schwarz trägt und ich werde öfters mal angesprochen von den Menschen, ob bei mir in der Familie jemand verstorben ist.
0: Ja, schwarz ist eine Trendfarbe mittlerweile und hat dementsprechend auch nicht mehr nur mit Trauer zu tun. Viele tragen schwarz, weil sie es gerne mögen.
1: Jetzt gibt es auf dem Hauptfriedhof bei uns in Nordhausen eine Schmetterlingswiese. Sie haben das mit initiiert. Können Sie das unseren Hörern mal kurz vorstellen, was das ist und worum es da geht?
0: Das ist das Grabfeld für Schmetterlingskinder oder an anderen Orten auch genannt Sternenkinder. Wir haben das damals ins Leben gerufen, zusammen der Stadt und mit dem Krankenhaus hier in Nordhausen, weil es uns ein Anliegen war, dass Kinder, die unter 500 Gramm entbunden werden und vor der 24. Schwangerschaftswoche, die nicht meldepflichtig sind und damit auch nicht bestattungspflichtig sind, dass die trotzdem einen Ort haben und beigesetzt werden. Früher wurden diese Kinder mit Amputationen, bildlich gesprochen, entsorgt. Und das muss nicht sein. Wir haben auf dem Friedhof Platz genug. Und es ist jedes Mal, wenn wir dort ein Kind beisetzen, für die Eltern sehr wichtig zu wissen, ich habe dort einen Ort, wo ich hingehen kann.
1: Einen Ort, wo ich hingehen kann und trauern kann und in Ruhe Abschied nehmen kann. Und wenn die Kinder über 500 Gramm wiegen, dann sind sie bestattungspflichtig im Sinne von, dann muss ich ein Grab machen.
0: Genau, dann sind sie bestattungspflichtig und meldepflichtig, das heißt, sie müssen beurkundet werden und dann auf einem speziellen Grabfeld, auch auf dem Hauptfriedhof oder auf einem anderen Friedhof, für Kinder dort beigesetzt werden.
1: Kann ich denn zu Lebzeiten auch Vorsorge beim Bestatter treffen, für den Fall, dass ich eines Tages mal sterbe?
0: Ja, das wird auch sehr oft in Anspruch genommen mittlerweile, gerade auch auf dem Hintergrund, dass mittlerweile die Heimplätze, die Kosten dafür enorm gestiegen sind und ich einen Freibetrag habe von 5.000 Euro, der für die Bestattung eingesetzt werden kann.
1: Das bedeutet, ich hinterlege bei einem Bestatter meiner Wahl 5.000 Euro?
0: Nicht ganz. Das liegt dann auf einem sogenannten Treuhandkonto und das wird von unserem Fachverband dementsprechend überwacht. Also wir kommen da nicht dran. Derjenige, der das in Auftrag gibt, bekommt jedes Jahr auch einen Auszug darüber, was an Zinsen auch aufgelaufen ist und es wird dann für die Bestattung abgerufen und eingesetzt.
1: Ja, das klingt alles sehr spannend. Ich danke Ihnen, Herr Titular, dass Sie den Weg auf sich genommen haben zu uns ins Studio zu Radio Enno. Ich danke Ihnen für Ihre fachliche Expertise und ja, ich wünsche Ihnen noch einen schönen Tag.
0: Herzlichen Dank, ebenso.
1: Dankeschön.

Liebe Hörerinnen und Hörer von Radio Enno, am Mikrofon ist Anja Schröter immer noch und Sie hören Teil 2 meiner Sendung Lebensabend. Das ist die Sendung, wo offen und unverblümt über das Sterben und den Tod gesprochen wird. Wir haben heute Ricarda Rösler vom Raum für Trauer gehört, den Bestatter Tobias Titula. Weil ich Krankenschwester bin und die Sendung auch nicht spurlos an mir vorbeigegangen ist, habe ich nochmal ein kleines Fazit für Sie vorbereitet und nochmal ein paar Informationen gesammelt. Die möchte ich Ihnen jetzt zukommen lassen. Und ich kann Ihnen sagen, das Krankenhaus ist Sterbeort Nummer 1. Ich habe viele Jahre im Krankenhaus gearbeitet und obwohl nur 2% der Krankenhauspatienten versterben, verstirbt doch jeder zweite Mensch im Krankenhaus. Und das zieht sich natürlich quer durch alle Stationen, vor allem auf den Intensivstationen. Und in der Onkologie habe ich sterbende Patienten begleitet. Für mich als Krankenschwester und ja, auch für mich als Mensch war das immer ein heiliger Moment, wo mir jedes Mal ein Schauer über den Rücken lief. Ich habe versucht, mir in stressigen Krankenhausmomenten oder im Krankenhausalltag, der ja doch sehr stressig war, für die Sterbenden Zeit zu nehmen, an ihrem Bett zu sitzen und ihre Hand zu halten und dafür zu sorgen, dass niemand Schmerzen leiden muss, überhaupt, dass kein Patient oder Sterbender leiden muss. Und über 60% der Bevölkerung verstirbt in der Klinik oder im Pflegeheim. Das finde ich total interessant, weil 70-90% der Menschen wollen zu Hause sterben. Und nur jeder Dritte verstirbt wirklich zu Hause. Ja, da kann man sagen, Wunsch und Wirklichkeit liegen weit auseinander. Meine Mutti hat meine Uroma und meine Oma in der Häuslichkeit gepflegt und das war sicher kein Pappenstiel, das war bestimmt eine große Herausforderung. Aber meine Oma und auch meine Uroma wollten nicht ins Krankenhaus und auch nicht ins Pflegeheim und jetzt kommen Sie wahrscheinlich auch ins Grübeln, was das für Ihre Zukunft oder Ihren Lebensabend bedeutet. Sterben ist nie schön, aber ich denke, wenn die ambulante Hospiz- und Palliativpflege in Deutschland noch weiter ausgebaut wird, dann haben noch mehr Menschen oder Sterbende die Möglichkeit, in der Häuslichkeit friedlich einzuschlafen und ihre Angehörigen erfahren dabei professionelle Unterstützung und Entlastung für ein paar Stündchen. Doch Sterben in der Häuslichkeit ist ja nicht automatisch praktisch, nur weil es zu Hause stattfindet, sage ich mal. Es gibt ja auch für das Sterben zu Hause Vor- und Nachteile. Also genauso wie beim Sterben im Krankenhaus oder Pflegeheim. Es geht eigentlich weniger darum, wo wir versterben, sondern wie wir versterben. Letzteres ist nämlich beeinflussbar und wenn ich zum Beispiel zu Hause sterben möchte, muss ich das meinen Angehörigen gegenüber kommunizieren. Denn nur dann kann ich mit ihnen einen ungefähren Plan entwickeln, wie das Ende aussehen soll und was zu tun und was zu lassen ist. Es ist wichtig, dass ich mit meinen Angehörigen Vorsorge treffe, definitiv in Form einer Patientenverfügung oder Vorsorgevollmacht. Und ich kann Ihnen sagen, durch den ersten Teil meiner Sendung Lebensabend habe ich schon ein paar Menschen in meinem Umfeld bewegen können, die danach eine Patientenverfügung gemacht haben. Das finde ich sehr wertvoll. Und wenn ich Angst habe, ohnmächtig bin, traurig oder unsicher, dann möchte ich das natürlich auch zeigen dürfen, wenn ich zu Hause sterbe und mich nicht verstecken müssen oder alles einfach runterschlucken müssen. Und dafür muss Raum sein, wenn man zu Hause stirbt. Man muss alle Gefühle zeigen dürfen. Aber vielleicht kann oder möchte ich das nicht und sterbe dann doch im Krankenhaus. Aber ab wann ist der Mensch eigentlich sterbend? Zum Beispiel, wenn er an einer fortgeschrittenen, progressiven Erkrankung mit schlechter Prognose leidet. Also wenn er zum Beispiel sehr bettlägerig ist und besonders geschwächt ist, mehr verwirrt oder bewusstlos, wenn er nicht mehr essen und trinken möchte oder nur sehr wenig. Ja, aber auch lebensbedrohende Komplikationen sind ein Indiz dafür, wenn jemand im Sterben liegt. Und wenn die meisten oder ich sag mal alle Indizien erfüllt sind, ist es sehr wahrscheinlich, dass der Patient in den nächsten Stunden, Tagen oder Wochen stirbt. Ja, und warum ist das so wichtig, dass wir darüber sprechen? Also gerade für mich als Krankenschwester kann ich sagen,
wenn der Patient, also der Sterbende, der eines Tages mal sterben wird, der muss ja noch nicht im Sterben liegen, mit seinen Angehörigen das vorbereitet, wichtige Fragen klärt, wie zum Beispiel soziale Angelegenheiten, wie eine Patientenverfügung oder Vorsorgevollmacht oder wenn er einfach nur darüber spricht, wie soll das für ihn sein, wenn er im Lebensabend sich befindet, dann ist das also ein Benefit für beide Seiten, weil die Angehörigen sind nicht, ich sag mal, hilflos, wenn die Situation eintritt und der Sterbende kann sich sicher sein, dass seine Wünsche berücksichtigt werden. Ja, und vor allem kann das geklärt werden in einem Moment, wo der Patient noch selber, wie soll ich sagen, noch selber Stellung dazu nehmen kann, weil irgendwann kommt der Moment, da kann man das vielleicht nicht mehr. Und wenn man darüber spricht, können sogar unnötige und belastende Therapien oder Krankenhauseinweisungen vermieden werden. Bei meiner Erfahrung ist, im Krankenhaus wird natürlich immer nochmal alles rausgeholt, um den Menschen zu helfen. Und das ist nicht immer im Sinne des Patienten. Ja, und dann gibt es ja die Charta der Rechte, Hilfe und pflegebedürftiger Menschen. Die wurde vom Bundesministerium für Familie, Senioren, Frauen, Jugend und dem Bundesministerium für Gesundheit erstellt. Und Artikel 8 dieser Charta sagt, also da geht es um palliative Begleitung, Sterben und Tod. Und der sagt, jeder hilfe- und pflegebedürftiger Mensch hat das Recht, in Würde zu sterben. Und das finde ich toll. Ja, und dann als Krankenschwester kann ich Ihnen sagen, es gibt verschiedene Sterbephasen nach Kübler-Ross, wo man die Menschen begleiten kann. Also die erste, das ist das nicht wahrhaben wollen. Der Patient möchte seine Krankheit nicht anerkennen. Warum gerade ich? Das stimmt nicht. Der Patient glaubt vielleicht, dass er verwechselt worden ist und zweifelt an der fachlichen Expertise der Ärzte und Pflegekräfte. Das hilft ihm, seinen Schock zu mildern und ist auch ein bisschen Selbstschutz und Verdrängung. Was kann ich da als Krankenschwester tun? Also als Krankenschwester zum einen Gesprächsbereitschaft signalisieren, für den Betreffenden da sein, Zeit geben, abwarten und ihn nicht zur Einsicht zwingen, sondern ihm die Zeit geben, die er braucht. Ja, dann gibt es die nächste Phase, das ist der Zorn. Da entwickelt der Patient quasi Zorn und Eifersucht auf andere, die leben dürfen. Es kommt quasi so eine Flut negative Gefühle. Die entwickeln sich so, auch gegen sich selbst natürlich. Und der Patient ist sehr unleidlich, aggressiv gegenüber anderen, auch den Angehörigen und hat so eine allgemeine Unzufriedenheit und Wesensveränderung. Ja, was kann ich da als Pflegekraft tun? Also Beschimpfungen und Beschuldigungen nicht persönlich nehmen, keine Gegenaggression, ihn nicht verurteilen und auch nicht ablehnen, das ist ganz wichtig, und negative Gefühle zulassen. Und wiederum immer Gesprächsbereitschaft signalisieren, zuhören und geduldig sein. Dann kommt das Verhandeln. Also die Patienten versuchen zu feilschen mit den Pflegekräften und den Ärzten. Sie möchten eine zweite Meinung, suchen nach Alternativen, hoffen auf ein Wunder und greifen quasi nach jedem Strohhalm. Und der Grund dafür ist, dass sie einfach die Selbstkontrolle behalten möchten, mehr Lebenszeit erreichen möchten und Versprechungen gemacht werden. Und ja, was soll ich sagen? Das Schicksal und auch Gott können da schon zu Verhandlungspartnern werden, weil die Menschen so verzweifelt sind, dass sie sich, wie gesagt, an jeden Strohhalm klammern. Was kann ich als Pflegekraft tun? Also wichtig ist, dass ich die Hoffnung nicht nehme, keine unberechtigte Hoffnung mache und echte Hoffnung gebe. Also im Sinne von, dass ich sage, sie werden nicht allein sein, sie werden keine Schmerzen haben und ich werde auf ihre Wünsche eingehen. Ja, dann kommt die Phase der Depression. Da trauern die Patienten um alles, was sie verlieren. Sie sind traurig, sie sind niedergeschlagen. Alles, was so kommt, überflutet den Betroffenen. Sie ziehen sich aus ihren eigenen Gedanken zurück und ja, die Auseinandersetzung mit der Realität und der eigenen Endlichkeit wird möglich. Die Vorbereitung auf den Tod beginnt langsam und die Depression kann aber auch zu Suizidgedanken und Suizid führen. Das muss man auf dem Schirm haben, das ist ganz, ganz wichtig.
Und was kann ich in dem Fall wieder als Pflegekraft tun? Ich kann trauern lassen, weinen lassen, Gefühle nicht unterdrücken, Geborgenheit vermitteln. Und ich kann Hilfe bei der Erledigung wichtiger Angelegenheiten geben und auch Kontakte herstellen. Das ist ganz, ganz wichtig. Ja, und dann kommen wir schon zur letzten Phase nach den Sterbephasen von Kübler-Ross. Da geht es um die Zustimmung. Der Sterbende hat Frieden mit der Welt und mit seinem Sterben gefunden. Er stimmt seinem Schicksal quasi zu und betrachtet den Tod als Erlösung. Er ist fast frei von Emotionen, löst sich langsam von seinen sozialen Beziehungen. Verabschiedungen sind möglich und die psychische Erschöpfung, die merkt man. Er hat eine starke Müdigkeit und Verständigung ist quasi nur noch mit wenigen Worten möglich. Und in dieser Phase finde ich es ganz wichtig, Ruhe zu gewähren, trotzdem ihn nicht alleine zu lassen, Bedürfnisse zu beachten und letzte Wünsche zu erfüllen. Und da kann ich mal erzählen aus meinem Berufsalltag als Krankenschwester. Also wie vorhin schon gesagt, habe ich vor allem auf der Intensivstation und auch auf der Onkologie viele Menschen im Sterben begleitet. Das hat mir, wie gesagt, jedes Mal einen Schauer über den Rücken getrieben. Und ich kann von einer Patientin berichten, die lag auf der Kardiologie. Die habe ich nachts übernommen zum Nachtdienst und hat sehr schlecht Luft gekriegt, wollte von mir immer abgesaugt werden und wer das kennt, der weiß, das ist nichts Schönes, aber sie hatte halt das Gefühl zu ersticken und ich habe sie abgesaugt und habe mich dann nachts mit einem Stuhl an ihr Bett gesetzt und als hätten die anderen Patienten das gespürt, es hat keiner geklingelt in dieser Nacht, das war total klasse und ich habe ihre Bettnachbarin rausgeschoben auf den Flur, es war für die Bettnachbarin nicht so schön, aber es war einfach wichtig, dass die Patientin für sich ihre Ruhe hatte und dann habe ich einfach so ein Gefühl gehabt. Ich hatte so ein Gespür dafür, dass die in den nächsten Tagen stirbt oder auch Stunden und dann habe ich die Angehörigen in der Nacht nochmal angerufen, die sind alle gekommen und am nächsten Vormittag ist sie verstorben und das war für mich schwer, aber ich konnte mich gut abgrenzen und ich weiß, dass ich ihr den Alltag in den letzten Momenten des Lebens nochmal schön gemacht habe, sozusagen.

Liebe Hörer von Radio Enno, das war der zweite Teil meiner Sendung Lebensabend. Die Sendung, wo Themen ausgesprochen wurden oder angesprochen wurden, die Menschen oft mit sich alleine ausmachen. Ich habe mit meinen Gästen über die schwierigen Themen Tod und Sterben gesprochen und ich finde, das waren zwei gelungene Sendungen. Ich bedanke mich ganz herzlich bei all meinen Gästen und hoffe, Sie, liebe Hörer, sind jetzt genauso gut aufgeklärt wie ich. Am Mikrofon verabschiedet sich Anja Schröter.

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1: Wieder ein Buchtipp von Rigo Fromm. Franz Xaver Gernstl, Glück gehabt. Die älteren Semester unter unseren Hörern werden diesen Mann kennen. Aus Sendungen wie Gernstl unterwegs oder Landfrauenküche, die in den meisten dritten Programmen läuft. Die Jüngeren kennen aber auch den Gernstl, aber eher indirekt. Er ist der Erfinder und Produzent von Kinder- und Jugendsendungen wie Willi will's wissen oder Checker Tobi. Auch einen echten Kinofilm hat er mit Regisseurin Doris Börrie und mit Hauptdarsteller Uwe Ochsenknecht in Japan gedreht. Jetzt hat er sein erstes Buch via Kösel Verlag in den Handel gebracht. Der Untertitel über das Filmemachen und das Leben an sich ist goldrichtig gewählt. Denn schon im Vorwort des Buches Glück gehabt, erklärt der heute 75-jährige Dokumentarfilmer, dass es keine Biografie ist. Ist es auch nicht. Dazu fehlen die Kinder- und Jugendjahre sowie große Ausführungen zum Privatleben. Davon erfährt man eher das Nötigste, um Entscheidungen nachzuvollziehen. Es ist eine Lektüre über seine Anfänge als Kameraassistent, über die ersten eigenen Gehversuche bis hin zum alten Hasen in der Branche. Das Trio Franz Xaver Gernstl als Interviewer und Gesicht vor der Kamera, Hans-Peter Fischer an der Kamera und Thomann Stefan Rabasch ist von Anfang an ein Team, das sich nicht gesucht hat, aber gefunden. Zum Teil auch auf kuriose Weise. Im Buch Glück gehabt erzählt Gernstl im überwiegenden Teil von den Filmarbeiten, aber auch so manche lustige Anekdote aus dem Privatleben der drei Teammitglieder findet sich in den Kapiteln. Die ersten eigenen Produktionen waren Einspielfilme mit Kindern für die ARD-Wiss-Sendung Dingster, die in den 80er Jahren sehr erfolgreich lief. Ich persönlich erinnere mich auch noch dran. Später, als die Dokumentationen begannen, spielen die Kandidaten, wie er sie nennt, in seinen Erzählungen die Hauptrolle. Es gab meist kein Skript, nur eine vage Vorstellung und ein Motto. So fuhr man in den 80er Jahren den 10. Längengrad von Bayern bis an die Nordsee entlang. Man filmte, was auf den ersten Blick interessant war und sprach mit Leuten, die ihnen an jedem 10. Längengrad begegneten. Aus den ersten Geschichten wurden dann die Filme geschnitten. Dieses Konzept hatte fast 40 Jahre in unterschiedlichen Ideen stand. Mal bereiste man Bayerns Außengrenzen, mal die Alpen. Nach Grenzöffnung reiste man entlang des 51. Breitengrades von der niederländischen zur polnischen Grenze. Man sollte die Unterschiede und Gemeinsamkeiten der Bewohner beider deutschen Staaten erkunden. Später besuchte man Bayern in Rom, in London und in den USA. Und bei Gernstls Zeitreisen fuhr man nach 18 bzw. 25 Jahren die Touren noch einmal und besuchte die damaligen Protagonisten. Zudem entstanden aus dem Format auch zwei Kinofilme. Glück gehabt ist echter Lesespaß auf 263 lustigen, teils skurrilen, aber auch emotionalen Seiten. Das Schöne an den ganzen Gernstl-Dokus ist, dass der Mensch immer im Fokus steht. Die Filme wirken nie gekünstelt, Authentizität steht immer im Vordergrund und ist die Prämisse des Unternehmens. Leider wurde das Filmen auf diese Art in den letzten 15 Jahren immer schwerer, man traf einfach keine Menschen mehr auf den Straßen. O-Ton Gernstl. Das Leben heute ist langweiliger geworden. Die Menschen haben ihr Leben ins Internet verlegt. Ein Journalist bezeichnete die Dreimann-Crew als die Rolling Stones der Dokumentarfilmer. Und genau so war es auch. Die drei Franz Xaver Gernstl, Hans-Peter Fischer und Stefan Rabasch waren mehr miteinander verheiratet als Gernstl und Fischer mit ihren Frauen, was ihnen auch ihre Ehe kostete. Ein weiterer Pluspunkt für Gernstls Buch ist, dass man aus den Erzählungen unheimlich viel für sein eigenes Leben mitnehmen kann, einfach aus den Erfahrungen der Personen in den erzählten Geschichten. Da sich der Filmemacher und Produzent in vielen verschiedenen Metiers bewegt, ist Glück gehabt, ein Buch für alle Leser ab 14 Jahren. Das war ein Buchtipp von Rigo Fromm hier auf Radio Enno mit Franz Xaver Gernstls neuem Buch Glück gehabt. 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

Was ist die Welt? Was ist die Welt? Ein ewiges Gedicht, daraus der Geist der Gottheit strahlt und glüht, daraus der Wein der Weisheit schäumt und sprüht, daraus der Laut der Liebe zu uns spricht. Und jedes Menschen wechselndes Gemüt, ein Strahl ist's, der aus dieser Sonne bricht, ein Vers, der sich an tausend andere flicht, der unbemerkt verhallt, verlischt, verblüht. Und doch auch eine Welt für sich allein, voll süß geheimer, nie vernommener Töne, begabt mit eigener, unentweihter Schöne und keines andern Nachhall, Widerschein. Und wenn du gar zu lesen drin verstündest, ein Buch, das du im Leben nicht ergründest. Hugo von Hoffmannsthal.

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1: Lesetipps mit Monika Franz. Wieder möchte Monika Franz vom Regionalsender Enno aus Nordhausen Ihnen, liebe Hörerinnen und Hörer, Bücher vorstellen, die ihr selbst gefallen haben. Es sind nicht nur Bücher, die gerade erschienen sind im Buchhandel. Es sind heute Bücher aus meinem Bücherregal, also schon etwas länger her, als ich sie las und hervorholte, sie wieder durchblätterte und schwupp, lese ich mich wieder fest. Sie sind gut geschrieben und ich beginne mit einem Buch von 250 Seiten zu erzählen. Dorothee Lehmann, Dagmar. Sehr lesenswert mit einem Thema, welches in Familien, wo dieses Schicksal, ein mongoloides Kind zu bekommen, sehr mit Ängsten verbunden ist, doch auch Mut machen soll, es anzunehmen. Und es kann auch so gelingen, ihrem Kind die Welt zu erschließen und Glück bedeuten. Ein beeindruckendes Buch, voller Liebe. Und wer schon einmal Bekanntschaft gemacht hat mit einem mongoloiden Kind, staunt, wie sie neugierig sich anschmiegen, lächelnd einen anschauen, ahnt, was es bedeutet, sie großzuziehen. Das Buch wurde 1988 zum ersten Mal bei Scherz Verlag Bern und München verlegt. Von der Autorin weiß ich nicht mehr, als sie hier selbst von sich preisgibt. Für mich eine erstaunliche, kluge Frau und Mutter, die 1963 am 19. Dezember nach der Geburt ihr Mädelchen nicht ansehen mag. Sie erschreckt so sehr über das Gesichtchen. Aber die Hände, die mochte sie gleich. Und sie nahm erst nach vielen Stunden richtig wahr, sie wird nicht wie andere Kinder heranwachsen. Mit 4 lernte sie erst laufen. Und sauber wurde sie erst mit 7. Aber sie war fröhlich. Sie suchte Geborgenheit, machte Fortschritte und wurde auch in die Sonderschule eingegliedert. Und die Lehrerin half auch ihr, der Mutter, den Umgang mit so einem Kind liebevoll zu erklären. Die Omi wurde eine ganz wichtige Person für die Familie, der Arzt und viele mehr natürlich ebenfalls. Viel schulische Erfolge gab es im Vergleich mit normalen Kindern leider nicht. Doch was ist das auch gegen das, was sie für ihr Leben gelernt hat? Sie kann ihre Stimmungen beherrschen, sie besitzt die Ausdauer, bei einer Sache zu bleiben. Wie wichtig es ist, sich einfügen zu können, liebenswert zu sein. Sie wollte gern ihrem geliebten Lehrer Meisterwerke basteln. Er hatte es verstanden, sie zu lenken. Die Schule war doch so sehr wichtig für alle gewesen, mit den verständnisvollen Lehrern, und das galt für immer. Seit 1985 arbeitete auch Dagmar in einer Werkstatt für Behinderte, wo sie sich erstaunlich einbringt und glücklich jeden Tag dorthin geht mit Freude und von allen respektiert und angenommen wird. Die Autorin, Mutter der Dagmar, sagt Folgendes: Als ich erfuhr, dass Dagmar mongoloid ist, damals in dunklen Wintertagen, wusste ich, dass sich unser Leben ändern würde. Aber nie hätte ich gedacht, dass dieses Kind wie ein Stern zwischen uns fallen würde. Dass es unseren Horizont erweitern, unsere Maßstäbe verändern würde. Und letztlich ist es das Buch über die Leistung eines zauberhaften kleinen Menschen, der seiner recht festgefahrenen Umwelt über so manches die Augen geöffnet hat. Und sicherlich ist diese Leistung um so viel größer als meine. Dorothee Lehmann mit dem Buch Dagmar wollte ein großes Dankeschön setzen den Menschen, die ihr geholfen haben, diesen Weg zu gehen. ihrer Tochter ein lebenswertes und gutes Leben zu ermöglichen. Ich fand es wunderbar zu lesen. Ihre Monika Franz.

Menschen getroffen. Ich habe Menschen getroffen, die, wenn man sie nach ihrem Namen fragte, schüchtern, als ob sie gar nicht beanspruchen könnten, auch noch eine Benennung zu haben, Fräulein Christian antworteten und dann, wie der Vorname. Sie wollten einem die Erfassung erleichtern, kein schwieriger Name wie Popiol oder Barben der Erde. Wie der Vorname, bitte belasten Sie Ihr Erinnerungsvermögen nicht. Ich habe Menschen getroffen, die mit Eltern und 4 Geschwistern in einer Stube aufwuchsen, nachts die Finger in den Ohren am Küchenherde lernten, hochkamen, äußerlich schön und ladylike wie Gräfinnen und innerlich sanft und fleißig wie Nausikaa, die reine Stirn der Engel trugen.

Ich habe mich oft gefragt und keine Antwort gefunden, woher das Sanfte und das Gute kommt, weiß es auch heute nicht und muss nun gehen. Gottfried Benn.

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2: Hallo und herzlich willkommen zu Jazz Time von und mit Alexander Blume aus Eisenach auf Wartburg Radio 96,5 im Radio RFM in Eschwege, im Radio Enno Nordhausen und im SRB in Saalfeld.

Heute gibt es mal wieder zu Anfang und dann im zweiten Teil der Sendung ein wenig mehr Blues. Bestimmt haben viele den Altmeister des Blues B.B. King erkannt. Blues on the Bayou heißt die CD, von der ich eben schon Blues Boys Tune gespielt habe. Wir hören im zweiten Teil mehr von dieser wunderschönen Session. Jetzt geht es erstmal weiter mit sommerlichem Jazz-Mix. Rick Brown, Yellow Jackets, Earl Klugs, The Modern Jazz Quartet, Soul und Randy Crawford machen Musik zum Entspannen und Zuhören bis zur Mitte der Sendung. Da hören wir uns wieder. Jetzt erstmal viel Spaß mit Rick Brown.

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1: Heute im ersten Teil der Sendung mit einem bunten Jazz-Mix zum schön zuhören, ausspannen und genießen. Im zweiten Teil der Sendung geht's ja natürlich weiter, wie angekündigt, mit Musik von B.B. King von seiner Produktion Blues on the Bayou. Und ich habe nochmal einen Veranstaltungshinweis in der Nähe, in eigener Sache, in der Nähe von Eisenach, versteht sich, meinem Heimatort. Am 7. August spiele ich zusammen mit meinem Sohn Maximilian an den Drums, er singt auch, und Sinarin Bass und der Violinistin Sophia Heider aus Dresden ein Konzert im Dorfgemeinschaftshaus Neuenhof. Wir lassen den Jazz im Dorf, so heißt die Veranstaltung. Und auf meiner Homepage www.alexanderblume.de kann man dann auch schauen, wo es da die Karten gibt. Einen Tag später spielen wir eine etwas größere Besetzung dann in Magdeburg im Moritzhof, unser 24. Konzert in jährlicher Folge. Somit sind wir dort die dienstälteste Blues- und Jazzband, außer Sophia und Sina und Maximilian sind auch dabei, die beiden Eisenacher Sängerinnen Pauline und Helena Albrecht. In Magdeburg beginnt das Ganze 20 Uhr. Wunderschönes Ambiente, immer volles Haus, gut gekühlte Getränke und natürlich heiße Musik. Jetzt geht es weiter mit B.B. King, Blues on the Bayou. Keine ganz so spektakuläre Besetzung von den Namen her, aber es sind hervorragende, ganz exzellente Musikerinnen und Musiker, die mit auf der CD sind. Und damit es jetzt nicht immer spannender wird, geht's gleich weiter mit Bad Case of Love. Wir hören uns am Ende der Sendung nochmal.

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Das war Jazz Time von und mit Alexander Blume aus Eisenach auf Wartburgradio 96,5, im Radio RFM in Eschwege, im Radio Enno Nordhausen und im SRB Saalfeld. Ich wünsche allen Hörerinnen und Hörern eine gute, swingend bluesige Zeit. Bis zum Wiederhören.

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Hallo und einen wunderschönen guten Tag hier beim Juli, bei der Juli-Sendung von Monsters Musikmix, Sendeverantwortung und für euch am Mikrofon Wolfgang Scholz aus Nordhausen. Und wie ihr schon gehört habt, geht es weiter mit Clean's Clear Water Revival, ihr viertes Album, erschien am 29. Oktober 1969 bei Fantasy Records. Und John Fogerty war für die Produktion des Albums verantwortlich, hat 8 Lieder selbst geschrieben. Nur das traditionelle The Midnight Special und die Coverversion zu Cutting Fields waren nicht von ihm. Der Song eben hieß natürlich It Come Out of the Sky. Das Titellied ist natürlich das bekannteste, Down on the Corner. Die Platte heißt ja Willy and the Poor Boys. Das ist ihr viertes Album, wenn ich das noch nicht gesagt hatte. Handelt von einer Straßenband, die ebenfalls für das Motiv des Plattencovers verantwortlich war. Und im Lied Poor Boy Shuffle spielen die Musiker mit Instrumenten, mit dem sie auch auf dem Cover abgebildet sind. Und jetzt noch ein Song von diesem Album Willy and the Poor Boys, und zwar Feeling Blue.

Feeling Blue vom vierten Album von CCR, Willie and the Poor Boys. Das Album erreichte in Deutschland Platz 25 und war 24 Wochen in den Charts. In den USA kam es bis auf Platz 3 und war dort 60 Wochen in den Charts. Und in Großbritannien war der Bestplatz Platz 10 und 24 Wochen waren sie mit diesem Album in den Charts und in der nächsten Sendung geht es dann mit dem fünften Album weiter. Wie auch in den letzten Sendungen schon, ist jetzt Pink Floyd auf meiner Liste und ich hatte das Album Pix schon einige Titel gespielt. Animate Pix ist jetzt der Titel, der heute auf der Liste der zu spielenden Titel steht. Und bei diesem Album sind ja die Schweine sozusagen die Menschen, die auf der sozialen Leiter am höchsten stehen, Wohlstand und Macht genießen und als herrschende Klasse als Moralapostel für die Bevölkerung wirken. Und sie handeln natürlich auch nur moralisch, wirtschaftlich gegen die Interessen der Allgemeinheit. Und deshalb ist dieses Album auch ordentlich gut gelaufen, sage ich mal, und sehr gesellschaftskritisch. Und jetzt der Song für euch, könnt ihr euch erstmal zurücklehnen, geht ja gut 11 Minuten. Pix von Pink Floyd, ihrem Album Animals.

Picks von Pink Floyd und ihr hört immer noch Monsters Musikmix mit Wolfgang Scholz hier auf Radio Enno. Und nach drei ziemlich älteren Stücken gibt es ja jetzt was nagelneues. Joan Shaw Taylor, eine britische Blues- und Rockgitarristin, 1985 geboren, im Alter von 16 Jahren. Wurde sie von Dave Stewart von den Eurythmics entdeckt und gefördert. Und sie hat jetzt eine neue Single rausgebracht, die da heißt This Is Who I Am. Und die könnt ihr jetzt bei mir hören.

Joanne Shaw Taylor, tolle Gitarristin, von der wird man sicher auch noch einiges hören. Ebenfalls aus England ist Snowy White, der ist zwar schon ein bisschen älter, der ist 1948 geboren und hat auch natürlich eine übelste oder lange Diskografie hinter sich. Er hat mit Chris Rea gespielt, mit Gary Moore, Pink Floyd, mit Roger Waters hat er zum Beispiel dieses in Berlin The Wall war dabei, hat die Welttourneen mit Roger Waters gespielt, war eine Zeit lang Mitglied von Thin Lizzy,

Snowy White and the White Flames. So, noch ein neues Album gibt's so veröffentlicht oder ist veröffentlicht worden von Deep Purple. Zu denen brauche ich eigentlich nicht mehr viel zu sagen. Sie gibt es ja nun schon seit den Ende der 60ern. Von der Originalbesetzung ist nur noch Schlagzeuger Ian Paice übrig geblieben. Die aktuelle Besetzung ist dann noch Ian Gillan am Gesang. Bass spielt Roger Glover, Hammond Orgel und Keyboard Don Airey, der ist seit 2002 dabei. Und Simon McBride ist der Gitarrist seit 2022. Und das neue Album, das mittlerweile 24. heißt einfach Splat. Und von diesem Album jetzt den Song Arrogant Boy.

Deep Purple von ihrem neuen Album Splat. Die alten Männer haben es noch nicht verlernt. Gleich noch ein Klassiker hinterher von ihnen, von 1973. Da erschien das Album Fireball, daraus Strange Kind of Woman, auch zur Erinnerung und zur Ehrung von an John Lord, der ja im Juli 2012 am 16. im Alter von 71 Jahren leider verstorben ist. Also jetzt noch ein Titel von Pink Floyd. Von die Purple.

die Purple. Ebenfalls im Juli haben wir auch noch einen, möchte ich an Tamara Danz erinnern, die am 22. Juli ist ihr 30. Todestag 1996 in Berlin verstorben. Die Sängerin war eine der besten Ostrock-Sängerin und auch Deutschsängerin meiner Meinung nach. 81, 83, 85 und 86 war sie auch beste Rocksängerin der DDR. Und es wird auf alle Fälle nochmal eine extra Sendung geben, also wo ich Silly mit ihr weiter vorstelle. Silly war ja auch die einzigste Band, meiner Meinung nach, die von den etablierten Bands, auch von den Leuten, die die DDR-Musik abgelehnt haben, akzeptiert wurde, auch wegen ihrer Texte und wegen ihrer Sängerin. 1996 erschien das letzte Album Paradies, was sie auch als alleinige Texterin mit veröffentlicht hat. Und ein Jahr vorher ist schon der Titel Asyl im Paradies erschienen, entstanden. Vielleicht hat sie ja schon geahnt, was sie erwartet. Wie gesagt, am 22. Juli 1996 ist sie am Brustkrebs verstorben. Und nur mit 43 Jahren, Gregor Gysi hat übrigens die Grabrede gehalten. Und jetzt zur Erinnerung an Tamara Danz, Asyl im Paradies.

Tamaradens. Ich hoffe, es geht ihr gut im Paradies. Und ich komme zu einer weiteren DDR, also Ostband, die aber noch existiert, aber wahrscheinlich auch nicht mehr so ewig lange. Genannt Monoke, waren schon mit Bluesrock. Aktuell sind sie damit immer noch unterwegs. 1976 gegründet, damals noch von Sebastian Bauer, Gitarre und Gesang, der ja dann bei MCB, Keks und jetzt aktuell noch bei Knorr-Carter aktiv ist. Wilfried Borchardt, Gitarre. Frank Gahler, Gesang und Mundharmonika, einer der besten Mundharmonika-Spieler der damaligen DDR. Mario Janik hat das Schlagzeug gespielt und Jörg Speiche-Schütze den Bass. Sie haben natürlich dann gleich die Einstufung als Amateurband geschafft und von ihrem Album, von ihrem einzigsten, was zu DDR-Zeiten erschien, gibt es jetzt erstmal den Song Kindertraum.

Die Monoke LP erschien 1988, die habe ich natürlich auch noch original zu Hause stehen. Und die hat damals natürlich eine andere Besetzung eingespielt, das Karussell. Das Karussell hat sich, der Besetzung hat sich ständig gedreht. Dieses Album hat dann eingespielt Bernd Buchholz an der Mundharmonika und Gesang, Bernd Kühnert Gitarre und Gesang, Michael Linke Gitarre und Gesang, der ist immer noch dabei, der einzigste, Jörg Speiche Schütze am Bass, der ist ja leider schon verstorben, und Bernd Damnitz am Schlagzeug. Und zum Schluss noch ein Song, und zwar Schwarze Marie. In der nächsten Sendung gibt es dann wieder noch ein paar Lieder von Monoke. Schwarze Marie war eine Dame, die wirklich existiert hat und wo er aus Lübbenau war. Damit verabschiede ich mich schon mal. Sendeverantwortung und für euch am Mikro Wolfgang Scholz aus Nordhausen. Das war die Juli-Sendung von Monsters Musikmix. Tschüss, macht's gut.

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2: Am Mikrofon begrüßt Sie Peter Jentsch und das sind unsere Schlagzeilen. Absage: Hochschule Nordhausen bekommt kein Promotionszentrum. Wieder befahrbar: Brücke bei Sondershausen wurde freigegeben. Gut ausgelastet: Repair-Cafés haben weiterhin Zulauf und Zunahme. Immer mehr Senioren auf Grundsicherung angewiesen. Das Wetter: Heute ist es sonnig bei bis zu 34 Grad. Die Hochschule Nordhausen hat enttäuscht auf die Absage für ein Promotionszentrum reagiert. Der Vizepräsident für Forschung und Entwicklung, Viktor Wesselack, sprach von einem richtigen Tiefschlag. Die Hochschule habe 15 Jahre lang darauf hingearbeitet, das Recht zu erhalten, Doktorgrade verleihen zu dürfen. Das Thüringer Wissenschaftsministerium hatte gestern 4 Hochschulen darüber informiert, ob sie künftig die Doktorwürde verleihen dürfen. Die Hochschulen in Erfurt und Nordhausen gingen dabei leer aus. Nach Angaben des Ministeriums erfüllen sie nicht die erforderlichen Voraussetzungen. Nach dem Unfall mit einem Windradtransporter auf der B4 bei Sondershausen ist die Brücke an der Anschlussstelle Bebra teilweise wieder freigegeben worden. Wie die Polizei mitteilte, kann der Verkehr unter der Brücke wieder uneingeschränkt fließen. Über die Brücke ist derzeit allerdings nur eine Fahrtrichtung freigegeben. Das habe ein Gutachter nach der Überprüfung der Statik festgelegt. Zur Höhe des entstandenen Schadens liegen bisher keine Angaben vor. Trotz des Wegfalls des Reparaturbonus kommen die Repair-Cafés in Thüringen gut zurecht. Das hat eine MDR-Recherche unter 17 Einrichtungen ergeben. Das Land hatte den Zuschuss zu Reparaturen von Kleingeräten vergangenes Jahr abgeschafft. Einen finanziellen Effekt dadurch spüren die ehrenamtlichen Cafés nach eigenen Angaben aber nicht. Tatsächlich genutzt habe den Bonus nur ein kleiner Teil der Kunden. Meist lag der Anteil im niedrigen einstelligen Prozentbereich. Auch in Nordhausen gibt es einen Reparaturtreff im Stöbereck-Gebrauchtwarenhaus des Horizont am Taschenberg. Immer mehr Seniorinnen und Senioren in Thüringen sind im Alter auf Grundsicherung angewiesen. Im vergangenen Jahr bezogen rund 9.200 Rentnerinnen und Rentner entsprechende staatliche Leistungen. Das sind fast 60% mehr als noch vor 10 Jahren. Nach Angaben des Bundesarbeitsministeriums erhalten Rentner in Thüringen im Durchschnitt rund 1.500 Euro im Monat. Damit liegen sie deutlich unter dem Bundesdurchschnitt. Als Gründe gelten unter anderem längere Phasen der Arbeitslosigkeit und Beschäftigung im Niedriglohnsektor. Und nun das Wetter für Nordhausen und den Südharz. Heute scheint verbreitet die Sonne, dazu bleibt es trocken. Die Temperaturen steigen auf 31 bis 34 Grad, im Harz werden 28 bis 31 Grad erreicht. Dazu weht ein schwacher Wind aus Südost. In der kommenden Nacht ist es gering bewölkt und weiterhin niederschlagsfrei. Die Temperaturen gehen dann auf angenehme 20 bis 15 Grad zurück.

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2: Am Mikrofon begrüßt Sie Peter Jentsch und das sind unsere Schlagzeilen. Absage: Hochschule Nordhausen bekommt kein Promotionszentrum. Wieder befahrbar: Brücke bei Sondershausen wurde freigegeben. Gut ausgelastet: Repair-Cafés haben weiterhin Zulauf und Zunahme. Immer mehr Senioren auf Grundsicherung angewiesen. Das Wetter: Heute ist es sonnig bei bis zu 34 Grad. Die Hochschule Nordhausen hat enttäuscht auf die Absage für ein Promotionszentrum reagiert. Der Vizepräsident für Forschung und Entwicklung, Viktor Wesselack, sprach von einem richtigen Tiefschlag. Die Hochschule habe 15 Jahre lang darauf hingearbeitet, das Recht zu erhalten, Doktorgrade verleihen zu dürfen. Das Thüringer Wissenschaftsministerium hatte gestern 4 Hochschulen darüber informiert, ob sie künftig die Doktorwürde verleihen dürfen. Die Hochschulen in Erfurt und Nordhausen gingen dabei leer aus. Nach Angaben des Ministeriums erfüllen sie nicht die erforderlichen Voraussetzungen. Nach dem Unfall mit einem Windradtransporter auf der B4 bei Sondershausen ist die Brücke an der Anschlussstelle Bebra teilweise wieder freigegeben worden. Wie die Polizei mitteilte, kann der Verkehr unter der Brücke wieder uneingeschränkt fließen. Über die Brücke ist derzeit allerdings nur eine Fahrtrichtung freigegeben. Das habe ein Gutachter nach der Überprüfung der Statik festgelegt. Zur Höhe des entstandenen Schadens liegen bisher keine Angaben vor. Trotz des Wegfalls des Reparaturbonus kommen die Repair-Cafés in Thüringen gut zurecht. Das hat eine MDR-Recherche unter 17 Einrichtungen ergeben. Das Land hatte den Zuschuss zu Reparaturen von Kleingeräten vergangenes Jahr abgeschafft. Einen finanziellen Effekt dadurch spüren die ehrenamtlichen Cafés nach eigenen Angaben aber nicht. Tatsächlich genutzt habe den Bonus nur ein kleiner Teil der Kunden. Meist lag der Anteil im niedrigen einstelligen Prozentbereich. Auch in Nordhausen gibt es einen Reparaturtreff im Stöbereck-Gebrauchtwarenhaus des Horizont am Taschenberg. Immer mehr Seniorinnen und Senioren in Thüringen sind im Alter auf Grundsicherung angewiesen. Im vergangenen Jahr bezogen rund 9.200 Rentnerinnen und Rentner entsprechende staatliche Leistungen. Das sind fast 60% mehr als noch vor 10 Jahren. Nach Angaben des Bundesarbeitsministeriums erhalten Rentner in Thüringen im Durchschnitt rund 1.500 Euro im Monat. Damit liegen sie deutlich unter dem Bundesdurchschnitt. Als Gründe gelten unter anderem längere Phasen der Arbeitslosigkeit und Beschäftigung im Niedriglohnsektor. Und nun das Wetter für Nordhausen und den Südharz. Heute scheint verbreitet die Sonne, dazu bleibt es trocken. Die Temperaturen steigen auf 31 bis 34 Grad, im Harz werden 28 bis 31 Grad.

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1: Dem Federhandschuh werfen.
2: Wer jemanden den redensartlichen Handschuh vor die Füße pfeffert, will einen Streit austragen. Im Mittelalter nutzten die Ritter ihre Handbekleidung, um sich gegenseitig zu beleidigen. Denn nur wer sich beleidigt oder in seiner Ehre verletzt fühlte, hatte das Recht, sich zu duellieren. Da konnte es auch schon einmal geschehen, dass man den Federhandschuh dem Kontrahenten zunächst links und rechts um die Ohren schlug, bevor er auf dem Boden landete. Nahm der Beleidigte den Handschuh auf, stand einer standesgemäßen Prügelei nichts mehr im Wege. Einfach nur so durften sich die Ritter nämlich nicht schlagen.
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3: Am Mikrofon begrüßt Sie Peter Jentsch und das sind unsere Schlagzeilen. Absage. Hochschule Nordhausen bekommt kein Promotionszentrum. Wieder befahrbar. Brücke bei Sondershausen wurde freigegeben. Gut ausgelastet. Repair-Cafés haben weiterhin Zulauf und Zunahme. Immer mehr Senioren auf Grundsicherung angewiesen. Das Wetter. Heute ist es sonnig bei bis zu 34 Grad. Die Hochschule Nordhausen hat enttäuscht auf die Absage für ein Promotionszentrum reagiert. Der Vizepräsident für Forschung und Entwicklung, Viktor Wesselack, sprach von einem richtigen Tiefschlag. Die Hochschule habe 15 Jahre lang darauf hingearbeitet, das Recht zu erhalten, Doktorgrade verleihen zu dürfen. Das Thüringer Wissenschaftsministerium hatte gestern 4 Hochschulen darüber informiert, ob sie künftig die Doktorwürde verleihen dürfen. Die Hochschulen in Erfurt und Nordhausen gingen dabei leer aus. Nach Angaben des Ministeriums erfüllen sie nicht die erforderlichen Voraussetzungen. Nach dem Unfall mit einem Windradtransporter auf der B4 bei Sondershausen ist die Brücke an der Anschlussstelle Bebra teilweise wieder freigegeben worden. Wie die Polizei mitteilte, kann der Verkehr unter der Brücke wieder uneingeschränkt fließen. Über die Brücke ist derzeit allerdings nur eine Fahrtrichtung freigegeben. Das habe ein Gutachter nach der Überprüfung der Statik festgelegt. Zur Höhe des entstandenen Schadens liegen bisher keine Angaben vor. Trotz des Wegfalls des Reparaturbonus kommen die Repair-Cafés in Thüringen gut zurecht. Das hat eine MDR-Recherche unter 17 Einrichtungen ergeben. Das Land hatte den Zuschuss zu Reparaturen von Kleingeräten vergangenes Jahr abgeschafft. Einen finanziellen Effekt dadurch spüren die ehrenamtlichen Cafés nach eigenen Angaben aber nicht. Tatsächlich genutzt habe den Bonus nur ein kleiner Teil der Kunden. Meist lag der Anteil im niedrigen einstelligen Prozentbereich. Auch in Nordhausen gibt es einen Reparaturtreff im Stöbereck Gebrauchtwarenhaus des Horizont am Taschenberg. Immer mehr Seniorinnen und Senioren in Thüringen sind im Alter auf Grundsicherung angewiesen. Im vergangenen Jahr bezogen rund 9.200 Rentnerinnen und Rentner entsprechende staatliche Leistungen. Das sind fast 60% mehr als noch vor 10 Jahren. Nach Angaben des Bundesarbeitsministeriums erhalten Rentner in Thüringen im Durchschnitt rund 1.500 Euro im Monat. Damit liegen sie deutlich unter dem Bundesdurchschnitt. Als Gründe gelten unter anderem längere Phasen der Arbeitslosigkeit und Beschäftigung im Niedriglohnsektor. Und nun das Wetter für Nordhausen und den Südharz. Heute scheint verbreitet die Sonne, dazu bleibt es trocken. Die Temperaturen steigen auf 31 bis 34 Grad, im Harz werden 28 bis 31 Grad erreicht. Dazu weht ein schwacher Wind aus Südost. In der kommenden Nacht ist es gering bewölkt und weiterhin niederschlagsfrei. Die Temperaturen gehen dann auf angenehme 20 bis 15 Grad zurück.

wieder befahrbar. Brücke bei Sondershausen wurde freigegeben. Gut ausgelastet. Repair-Cafés haben weiterhin Zulauf und Zunahme. Immer mehr Senioren auf Grundsicherung angewiesen. Das Wetter, heute ist es sonnig bei bis zu 34 Grad. Die Hochschule Nordhausen hat enttäuscht auf die Absage für ein Promotionszentrum reagiert. Der Vizepräsident für Forschung und Entwicklung, Viktor Wesselack, sprach von einem richtigen Tiefschlag. Die Hochschule habe 15 Jahre lang darauf hingearbeitet, das Recht zu erhalten, Doktorgrade verleihen zu dürfen. Das Thüringer Wissenschaftsministerium hatte gestern 4 Hochschulen darüber informiert, ob sie künftig die Doktorwürde verleihen dürfen. Die Hochschulen in Erfurt und Nordhausen gingen dabei leer aus. Nach Angaben des Ministeriums erfüllen sie nicht die erforderlichen Voraussetzungen. Nach dem Unfall mit einem Windradtransporter auf der B4 bei Sondershausen ist die Brücke an der Anschlussstelle Bebra teilweise wieder freigegeben worden. Wie die Polizei mitteilte, kann der Verkehr unter der Brücke wieder uneingeschränkt fließen. Über die Brücke ist derzeit allerdings nur eine Fahrtrichtung freigegeben. Das habe ein Gutachter nach der Überprüfung der Statik festgelegt. Zur Höhe des entstandenen Schadens liegen bisher keine Angaben vor. Trotz des Wegfalls des Reparaturbonus kommen die Repair-Cafés in Thüringen gut zurecht. Das hat eine MDR-Recherche unter 17 Einrichtungen ergeben. Das Land hatte den Zuschuss zu Reparaturen von Kleingeräten vergangenes Jahr abgeschafft. Einen finanziellen Effekt dadurch spüren die ehrenamtlichen Cafés nach eigenen Angaben aber nicht. Tatsächlich genutzt habe den Bonus nur ein kleiner Teil der Kunden. Meist lag der Anteil im niedrigen einstelligen Prozentbereich. Auch in Nordhausen gibt es einen Reparaturtreff im Stöbereck Gebrauchtwarenhaus des Horizont am Taschenberg. Immer mehr Seniorinnen und Senioren in Thüringen sind im Alter auf Grundsicherung angewiesen. Im vergangenen Jahr bezogen rund 9.200 Rentnerinnen und Rentner entsprechende staatliche Leistungen. Das sind fast 60% mehr als noch vor 10 Jahren. Nach Angaben des Bundesarbeitsministeriums erhalten Rentner in Thüringen im Durchschnitt rund 1.500 Euro im Monat. Damit liegen sie deutlich unter dem Bundesdurchschnitt. Als Gründe gelten unter anderem längere Phasen der Arbeitslosigkeit und Beschäftigung im Niedriglohnsektor. Und nun das Wetter für Nordhausen und den Südharz. Heute scheint verbreitet die Sonne, dazu bleibt es trocken. Die Temperaturen steigen auf 31 bis 34 Grad, im Harz werden 28 bis 31 Grad erreicht. Dazu weht ein schwacher Wind aus Südost. In der kommenden Nacht ist es gering bewölkt und weiterhin niederschlagsfrei. Die Temperaturen gehen dann auf angenehme 20 bis 15 Grad zurück.

0: mit einem Buchtipp von Rigo Fromm. Robert Zimmermann per Anhalter durch Norwegen und andere Reiseerinnerungen. 413 Seiten voller Geschichten über eine Reise, die von Gosbach nach Berlin, an die Ostsee, über Dänemark bis ans Nordkap und anschließend bis ans Mittelmeer führt. Und das nicht etwa mit dem Auto, Camper oder Motorrad, nein, mit dem billigsten aller Verkehrsmittel, mit dem rechten Daumen im Wind, also per Anhalter. Was Robert Zimmermann auf den tausenden Kilometern erlebt, beschreibt er in Per Anhalter durch Norwegen und andere Reiseerinnerungen. In diesem Buch wird daher sehr viel geboten, von Komödie über Heimatbuch und Drama bis hin zur Love Story. Da ist für jeden etwas dabei. Im Filmgenre würde man sagen, ein echtes Roadmovie. Und auf dem Klappentext ist Folgendes zu lesen. Mit Träumen im Gepäck, kaum Geld in der Tasche und Fernweh im Herzen bricht der Autor auf, Norwegen zu entdecken. Schon der Weg dorthin mit der rostigen Segeljolle seines Bruders und einem gefundenen Daumenrad ohne Zelt und ohne Rückreisedatum, aber mit Offenheit und Neugier auf die Menschen am Wegesrand, birgt sowohl Herausforderungen als auch Interesse an Begegnungen. Mehr als 2500 Kilometer reist Robert Zimmermann per Anhalter durch Norwegen bis über den Polarkreis und trifft auf Menschen jeglicher Couleur. Seeleute, Reisende, Einheimische, Aussteiger, Hippies, Musiker, Studenten, Selbstversorger und Künstler. Er erzählt von der Arbeit auf einer Farm an der norwegischen Westküste, von einem Sommer als Decksmann auf einem traditionellen dänischen Zweimaster, über eine Tour von Norwegen bis ans Mittelmeer, von fremden Städten und berauschender Natur, von Bekanntschaften und Freundschaften, vom Speerfischen und von der großen Liebe. Mehr kann man nicht erwarten und besser könnte ich es nicht beschreiben. Trotz der vielen Seiten ist man verdammt schnell durch, weil man es einfach nicht weglegen kann. Herr Zimmermann, wir warten auf Nachschub. Das Buch Per Anhalter durch Norwegen und andere Reiseerinnerungen von Robert Zimmermann ist 2021 im Eigenverlag erschienen, aber im Internet problemlos zu bestellen bei Thalia und den üblichen Verdächtigen, wo man Bücher bestellen kann. Holt euch bitte diese Lektüre. Es lohnt sich wirklich. Mehr Spaß beim Lesen ist einfach nicht drin. Robert Zimmermann, Per Anhalter durch Norwegen und andere Reiseerzählungen. Das war ein Buchtipp von Rigo Fromm hier auf Radio Enno. Macht's gut, bis zum nächsten Mal.
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1: Am Mikrofon begrüßt Sie Peter Jentsch und das sind unsere Schlagzeilen. Absage: Hochschule Nordhausen bekommt kein Promotionszentrum. Wieder befahrbar: Brücke bei Sondershausen wurde freigegeben. Gut ausgelastet: Repair-Cafés haben weiterhin Zulauf und Zunahme. Immer mehr Senioren auf Grundsicherung angewiesen. Das Wetter: Heute ist es sonnig bei bis zu 34 Grad. Die Hochschule Nordhausen hat enttäuscht auf die Absage für ein Promotionszentrum reagiert. Der Vizepräsident für Forschung und Entwicklung, Viktor Wesselack, sprach von einem richtigen Tiefschlag. Die Hochschule habe 15 Jahre lang darauf hingearbeitet, das Recht zu erhalten, Doktorgrade verleihen zu dürfen. Das Thüringer Wissenschaftsministerium hatte gestern 4 Hochschulen darüber informiert, ob sie künftig die Doktorwürde verleihen dürfen. Die Hochschulen in Erfurt und Nordhausen gingen dabei leer aus. Nach Angaben des Ministeriums erfüllen sie nicht die erforderlichen Voraussetzungen. Nach dem Unfall mit einem Windradtransporter auf der B4 bei Sondershausen ist die Brücke an der Anschlussstelle Bebra teilweise wieder freigegeben worden. Wie die Polizei mitteilte, kann der Verkehr unter der Brücke wieder uneingeschränkt fließen. Über die Brücke ist derzeit allerdings nur eine Fahrtrichtung freigegeben. Das habe ein Gutachter nach der Überprüfung der Statik festgelegt. Zur Höhe des entstandenen Schadens liegen bisher keine Angaben vor. Trotz des Wegfalls des Reparaturbonus kommen die Repair-Cafés in Thüringen gut zurecht. Das hat eine MDR-Recherche unter 17 Einrichtungen ergeben. Das Land hatte den Zuschuss zu Reparaturen von Kleingeräten vergangenes Jahr abgeschafft. Einen finanziellen Effekt dadurch spüren die ehrenamtlichen Cafés nach eigenen Angaben aber nicht. Tatsächlich genutzt habe den Bonus nur ein kleiner Teil der Kunden. Meist lag der Anteil im niedrigen einstelligen Prozentbereich. Auch in Nordhausen gibt es einen Reparaturtreff im Stöbereck-Gebrauchtwarenhaus des Horizont am Taschenberg. Immer mehr Seniorinnen und Senioren in Thüringen sind im Alter auf Grundsicherung angewiesen. Im vergangenen Jahr bezogen rund 9.200 Rentnerinnen und Rentner entsprechende staatliche Leistungen. Das sind fast 60% mehr als noch vor 10 Jahren. Nach Angaben des Bundesarbeitsministeriums erhalten Rentner in Thüringen im Durchschnitt rund 1.500 Euro im Monat. Damit liegen sie deutlich unter dem Bundesdurchschnitt. Als Gründe gelten unter anderem längere Phasen der Arbeitslosigkeit und Beschäftigung im Niedriglohnsektor. Und nun das Wetter für Nordhausen und den Südharz. Heute scheint verbreitet die Sonne, dazu bleibt es trocken. Die Temperaturen steigen auf 31 bis 34 Grad, im Harz werden 28 bis 31 Grad erreicht. Dazu weht ein schwacher Wind aus Südost. In der kommenden Nacht ist es gering bewölkt und weiterhin niederschlagsfrei. Die Temperaturen gehen dann auf angenehme 20 bis 15 Grad zurück.
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